0: Städte wie Mannheim, die einfach aus der Wiederaufbauarchitektur heraus ein hohes Maß an Versiegelung haben, oder auch Städte, insbesondere in Tallagen, Kessellagen, die besonders getroffen sind, werden für andere Städte sich andere Herausforderungen stellen, nehmen Sie Potsdam mit großen Wasserflächen.
1: Schuchardt nahm Bund und Länder in die Pflicht. Die Klimaanpassung werde praktisch einen kompletten Umbau der Städte zur Folge haben. Bestehende Förderprogramme reichten dafür nicht aus. Es ist ein wuchtiges Statement, das die Europäische Fußballunion UEFA daraus gegeben hat. Die klare Botschaft: Wenn der Weltverband FIFA seine Pläne umsetzt, Vermarktungsanteile der Weltmeisterschaften an Investoren zu verkaufen, dann ist Europa raus. Keine UEFA-Nationalmannschaft nimmt dann an der WM teil. Eine offene Boykottdrohung. Die WM dürfe nicht als Anlageprodukt behandelt werden, heißt es in der Erklärung der UEFA. Die islamistische Terrorgruppe Hamas im Gazastreifen soll vollständig entwaffnet werden. Dazu gibt es jetzt offenbar eine Vereinbarung. Der Friedensrat, den die USA ins Leben gerufen haben, hat laut US-Präsident Trump diesen Durchbruch erzielt. Trump spricht von einem monumentalen Schritt hin zu dauerhaftem Frieden und Sicherheit. Ausnahmezustand in der spanischen Exklave Ceuta. Dort sind innerhalb weniger Tage mehr als 1.500 Migranten angekommen. Die Aufnahmeeinrichtungen sind völlig überlastet. Italiens Ministerpräsidentin Meloni fordert jetzt, Spanien aus dem Schengen-Raum auszuschließen. Die irreguläre und unkontrollierte Einwanderung sei ein Sicherheitsrisiko.
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1: Ich bin Moritz Einzel. Vor dem Hintergrund der neuen Hitzewelle haben die Grünen die Bundesregierung aufgefordert, die Bevölkerung besser zu schützen. Dem Redaktionsnetzwerk Deutschland sagte Fraktionschefin Hasselmann, es brauche eine Hitzeschutzinitiative für Krankenhäuser, Pflegeeinrichtungen und andere sensible Bereiche. Die Aufgaben für den neuen Gesundheitsminister Linnemann lägen auf dem Tisch, so Hasselmann. Die drei CDU-Ministerpräsidenten in den Ostbundesländern rebellieren gegen Teile des Rentenpakets. Sie sehen nicht ein, dass die abschlagsfreie Rente nach 45 Beitragsjahren gestrichen werden soll. Damit stellen sich die Länderchefs aus Sachsen, Sachsen-Anhalt und Thüringen gegen Kanzler Merz. Unterstützung bekommen sie vom Chef des CDU-Sozialflügels Radke. Der sagte, wer 45 Jahre gearbeitet habe, verdiene Respekt und Verlässlichkeit. Bundeswirtschaftsministerin Reiche drängt auf weitere Reformen, um die deutsche Wirtschaft wieder auf Kurs zu bringen. Der Nachrichtenagentur dpa hat Reiche gesagt, man müsse das Reformpaket, das vor dem Sommer beschlossen wurde, unbedingt umsetzen. Das sei ein erster Anfang.
2: Die deutsche Wirtschaft ist nach wie vor unter massivem Druck. Dass wir eine leichte Erhöhung sehen, ist zwar ein gutes Zeichen, reicht aber nicht für einen dauerhaften Ausschwung. Wir scheinen aus einer tiefen Rezessionsphase heraus zu sein. Wenn man sich anschaut, wo dieses Wachstum herkommt, dann ist es getrieben durch die öffentlichen Ausgaben, durch das Sondervermögen.
1: Im Arbeitsmarkt sei Flexibilität nötig, so Reiche, und vor allem müsse man beim Bürokratieabbau vorankommen. Großer Knall im Weltfußball. Der mächtige europäische Verband UEFA hat eine offene Boykottdrohung für FIFA-Weltmeisterschaften ausgesprochen. Hintergrund ist der geplante Investorendeal von FIFA-Chef Infantino. Die UEFA machte in einer Erklärung deutlich, die WM stehe nicht zum Verkauf und sei kein Anlageprodukt.
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1: Ich bin Moritz Einzel. Gestern ist gleich an mehreren Orten in Deutschland die 40-Grad-Marke geknackt worden. Den höchsten Wert meldete der Deutsche Wetterdienst mit 40,5 Grad aus Bernburg an der Saale in Sachsen-Anhalt. Dahinter folgten 40,4 Grad im bayerischen Kitzingen und 40,2 Grad in Ohlsbach in Baden-Württemberg. Uli Reitinger berichtet.
2: In den drei Bundesländern Sachsen-Anhalt, Bayern und Baden-Württemberg war es in einem Juli noch nie so heiß. Der bundesweite All-Time-Hitzerekord blieb dagegen unangetastet. Er liegt bei 41,8 Grad, gemessen in diesem Jahr Ende Juni in Möckern-Drewitz in Sachsen-Anhalt.
1: Eine Vereinbarung zur Entwaffnung der radikal-islamischen Hamas im Gazastreifen, die hat angeblich der von den USA ins Leben gerufene sogenannte Friedensrat erzielt. Das hat US-Präsident Trump bei Truth Social verkündet. Er sprach von einem entscheidenden Schritt zu dauerhaftem Frieden und Sicherheit. Trump dankte den Vermittlerstaaten Katar, Ägypten und der Türkei. Nach einem Ansturm von Migranten auf die spanische Nordafrika-Exklave Ceuta schickt die Regierung in Madrid das Militär. Das Innenministerium kündigte an, ein Militärschiff, eine Tauchereinheit sowie Soldaten und Spezialeinheiten der Polizei nach Ceuta zu verlegen. Zuvor hatten Berichten zufolge mehr als 2000 Menschen zu Wasser und zu Land die Grenze nach Ceuta überquert. Das ist mal ein Statement von der Europäischen Fußballunion UEFA. Der Verband will künftig Weltmeisterschaften der FIFA boykottieren, sollte der Weltverband nicht von seinen Investorenplänen abkommen. Die WM stehe nicht zum Verkauf und sei auch kein Anlageprodukt, heißt es in einer Erklärung, der sich auch der Deutsche Fußballbund DFB angeschlossen hat. FIFA-Chef Infantino will WM-Anteile an private Investoren verkaufen.
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1: Ich bin Moritz Einzel. Guten Morgen. Großer Knall im Weltfußball. Der mächtige europäische Verband UEFA hat eine offene Boykottdrohung für FIFA-Weltmeisterschaften ausgesprochen. Hintergrund ist der geplante Investorendeal von FIFA-Chef Infantino. Die UEFA machte in einer Erklärung deutlich, die WM stehe nicht zum Verkauf und sei kein Anlageprodukt. Die radikal-islamische Hamas im Gazastreifen wird laut US-Präsident Trump vollständig entwaffnet. Der von den USA eingesetzte Friedensrat habe eine entsprechende Vereinbarung erzielt. Dies sei ein wichtiger Schritt auf dem Weg zu dauerhaftem Frieden. Die Hamas hatte es bislang abgelehnt, ihre Waffen abzugeben. Bundeswirtschaftsministerin Reiche drängt auf weitere Reformen, um die deutsche Wirtschaft wieder auf Kurs zu bringen. Der Nachrichtenagentur dpa hat Reiche gesagt, man müsse das Reformpaket, das vor dem Sommer beschlossen wurde, unbedingt umsetzen. Das sei ein erster Anfang.
2: Die Reformen müssen dazu führen, dass sich eine positive Perspektive im Leben eines jeden Einzelnen widerspiegelt. Kommt also der Glaube und die Überzeugung zurück, dass es meinen Kindern einmal besser geht als mir. Kommt diese Reform bei mir an. Diese Zukunftsperspektive, diesen Optimismus wieder hinzubekommen, dazu braucht es wirklich einen guten Aufschlag im Herbst.
1: Im Arbeitsmarkt sei Flexibilität nötig, so Reiche, und vor allem müsse man beim Bürokratieabbau vorankommen. Die drei CDU-Ministerpräsidenten in den Ostbundesländern rebellieren gegen Teile des Rentenpakets. Sie sehen nicht ein, dass die abschlagsfreie Rente nach 45 Beitragsjahren gestrichen werden soll. Damit stellen sich die Länderchefs aus Sachsen, Sachsen-Anhalt und Thüringen gegen Kanzler Merz. Unterstützung bekommen sie vom Chef des CDU-Sozialflügels Radke. Der sagte, wer 45 Jahre gearbeitet habe, verdiene Respekt und Verlässlichkeit.
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13: Ich bin Vivian Marx, guten Morgen. In Sulzbach gibt das nächste bekannte Familienunternehmen im Primavera-Land auf. Nach 88 Jahren schließt heute die Gärtnerei 7. Tim Obert berichtet.
14: Gegründet wurde die Gärtnerei 1938 von den Großeltern des heutigen Inhabers Thorsten Sieben. Jetzt endet die Geschichte des Familienbetriebs, vor allem wegen Personalmangels. Gesucht wurden ausgebildete Gärtner, die sich mit Pflanzen auskennen und Kunden beraten können. Gefunden wurde niemand. Gleichzeitig kaufen die Menschen immer weniger Blumen und Pflanzen. Was in Zukunft mit dem Gelände passiert, ist noch offen. Die Liste der Schließungen im Primavera-Land wird damit länger. Erst vor rund einer Woche machte Elektro Kunisch in Obernburg nach 70 Jahren Schluss. Im August schließt außerdem das Feinkostgeschäft Via del Gusto in Alzenau und Ende letzten Jahres kündigte der Landgasthof in Mespelbrunn nach mehr als 100 Jahren sein Aus an.
13: In Aschaffenburg-Schweinheim ist ein Feuer am Nachmittag von einer Garage auf ein Wohnhaus übergegangen. Der Brand ist in der Ebersbacher Straße ausgebrochen. Das Gebäude ist aktuell unbewohnbar. Der Schaden liegt laut Polizei im mittleren fünfstelligen Bereich. Nach der Geldautomatensprengung in Walderschaff gibt es jetzt eine Lösung für Sparkassenkunden. Sie können vorerst kostenlos den Automaten der nahegelegenen Raiffeisenbank nutzen. Eine entsprechende Beschlussvorlage wurde gestern Abend im Walderschaffer Gemeinderat vorgestellt. Vor einer Woche hatten Unbekannte den Geldautomaten der Sparkassenfiliale gesprengt. Wegen der Schäden der Reparaturarbeiten und aus Sicherheitsgründen bleibt die Filiale vorerst geschlossen. Und alle Nachrichten aus der Welt gibt's jeder zur vollen Stunde.
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13: Mit milden 18 Grad starten wir in diesen Freitag. Bis zu 33 Grad können es heute werden. Nachmittags und abends sind dann kräftige Gewitter möglich mit ordentlichen Sturmböen. So zeigt es uns unser Wetterradar an. Das Wochenende, also der Samstag und Sonntag, wird auch wieder schön sommerlich mit bis zu 33 Grad in der Spitze. Dazu gibt es ein paar Wolken und ganz viel Sonnenschein und es soll sogar trocken bleiben. Und damit haben wir es gleich 6 Uhr.
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14: Ich bin Joshua Heise. Guten Morgen. Eine Vereinbarung zur Entwaffnung der Hamas im Gazastreifen. Die hat angeblich der von den USA ins Leben gerufene sogenannte Friedensrat erzielt. Das hat US-Präsident Trump bei Truth Social verkündet. Er sprach von einem entscheidenden Schritt zu dauerhaftem Frieden und Sicherheit. Trump dankte den Vermittlerstaaten Katar, Ägypten und der Türkei. Die 40-Grad-Marke ist gestern gleich an mehreren Orten geknackt worden. Den höchsten Wert meldet der Deutsche Wetterdienst mit 40,5 Grad aus Bernburg an der Saale in Sachsen-Anhalt. Dahinter folgen 40,4 Grad im bayerischen Kitzingen und 40,2 Grad in Ohlsbach in Baden-Württemberg. Damit wurden in den drei Bundesländern neue Hitzerekorde für den Juli aufgestellt. Die drei CDU-Ministerpräsidenten in Sachsen, Sachsen-Anhalt und Thüringen leisten Widerstand gegen Teile des Rentenpakets. Sie sehen nicht ein, dass die abschlagsfreie Rente nach 45 Beitragsjahren gestrichen werden soll. Unterstützung bekommen sie vom Chef des CDU-Sozialflügels Radke. Der sagte, wer 45 Jahre gearbeitet habe, verdiene Respekt und Verlässlichkeit. Die Europäische Fußballunion UEFA hat ein klares Statement gesetzt. Falls der Weltverband FIFA seine Investorenpläne weiter verfolgt, dann sind die europäischen Teams nicht mehr bei Weltmeisterschaften dabei. Laut FC Bayern-Patron Uli Hoeneß ist so ein Wettbewerb dann für die Tonne. FIFA-Präsident Infantino will WM-Anteile an Investoren verkaufen.
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13: 6:02 haben wir es gleich und da ist unsere Liste noch leer. Ihr solltet also gut durchkommen. Wir wissen nichts von größeren Staus und haben auch keine Blitzer für euch. Wenn ihr unterwegs schon was entdeckt habt, dann meldet euch gerne. Das Ganze ist auch kostenlos. Die Nummer zu uns im Studio ist die 0800 66 66 und die 400. Dankeschön und gute Fahrt.
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13: Ja, guten Morgen zusammen. Heute begleite ich euch mal wieder durch den Morgen und ich freue mich, dass ihr mit dabei seid. Wir gehen es jetzt aber erstmal ganz entspannt an.

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Mit Ed Sheeran und Shape of You starten wir gemeinsam in diesen letzten Tag im Juli. Gleich haben wir es 6.10 Uhr. Guten Morgen zusammen. Ich hoffe, ihr seid gut aus dem Bett gekommen, wenn ihr schon unterwegs seid. Also ich habe mich wegen der Hitze und der Luft einfach allem stundenlang hin und her gewälzt. Deshalb ist Kaffee heute mein bester Freund. Vielleicht bereitet ihr euch ja auch gerade ein zu. Wir starten ganz entspannt in diesen neuen Tag und sprechen natürlich über die bayerischen Sommerferien, die heute beginnen. Außerdem gibt es ein paar Ausgehtipps und es gibt auch noch was zu gewinnen. Also, viel haben wir vor an diesem Freitag. Ich freue mich, dass ihr alle mit dabei seid.

6.17 Uhr haben wir es. Guten Morgen, das war Free Me hier bei Radio Primavera. Wir starten nicht nur mit der besten Wohlfühlmusik in den Tag, sondern auch bestens informiert. In mehreren Badeseen im Primavera-Land ist aktuell Vorsicht angesagt, denn die Sicht unter Wasser ist so schlecht, dass Baden nur auf eigene Gefahr empfohlen wird. Warum das so ist und weitere Nachrichten aus der Region gibt's gleich um halb bei Kollegin Vivian Marx. Davor kriegt ihr noch zwei Titel.

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14: 18 Grad messen wir aktuell in Mespelbrunn, 19 sind es in Oberzhausen und auch bei euch in Großheubach. Heute erwarten uns bis zu 33 Grad, dazu gibt's einen Mix aus Sonne und Wolken. Am Nachmittag müssen wir dann mit Gewittern rechnen, die können stellenweise auch etwas kräftiger ausfallen. So zeigt es uns unser Wetterradar an. Und damit haben wir es 6:30.
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15: Ich bin Vivian Marx, guten Morgen. Eine Kehrmaschine hat auf der B45 bei Hanau einen Lkw-Fahrer erfasst und schwer verletzt. Der 71-Jährige war gerade zu Fuß in der Baustelle unterwegs, als ihn die rückwärts fahrende Maschine erwischte. Er erlitt einen offenen Armbruch und Verletzungen am Kopf. Lebensgefahr bestand laut Polizei aber nicht. Wie es zu dem Unfall kommen konnte, ist noch unklar. Die Polizei sucht Zeugen. In mehreren Badeseen im Primavera-Land ist aktuell Vorsicht angesagt. Im Strandbad Niederroden, am Bärensee in Hanau und am Badesee Kleinkrotzenburg ist die Sicht unter Wasser so schlecht, dass Baden nur auf eigene Gefahr möglich ist. Wärme, Algen und Schwebstoffe trüben das Wasser, dadurch können Menschen in Not nur schwer gefunden werden. Unbedenklich baden kann man dagegen in Mainfling, am Königssee in Zellhausen und am Kinzigsee bei Langenselbold. Am Schultheißweiher in Offenbach gilt wegen Blaualgen seit rund 3 Wochen ein Badeverbot. In Sulzbach gibt das nächste bekannte Familienunternehmen im Primavera-Land auf. Nach 88 Jahren schließt heute die Gärtnerei 7. Tim Obert berichtet.
16: Gegründet wurde die Gärtnerei 1938 von den Großeltern des heutigen Inhabers Thorsten Sieben. Jetzt endet die Geschichte des Familienbetriebs, vor allem wegen Personalmangels. Gesucht wurden ausgebildete Gärtner, die sich mit Pflanzen auskennen und Kunden beraten können. Gefunden wurde niemand. Gleichzeitig kaufen die Menschen immer weniger Blumen und Pflanzen. Was in Zukunft mit dem Gelände passiert, ist noch offen. Die Liste der Schließungen im Primavera-Land wird damit länger. Erst vor rund einer Woche machte Elektro Kunisch in Obernburg nach 70 Jahren Schluss. Im August schließt außerdem das Feinkostgeschäft Via del Gusto in Alzenau und Ende letzten Jahres kündigte der Landgasthof in Mespelbrunn nach mehr als 100 Jahren sein Aus an.
15: Nach dem Brand in Aschaffenburg-Schweinheim ist das Wohnhaus jetzt unbewohnbar. Die Flammen griffen gestern Nachmittag in der Ebersbacher Straße von einer Garage auf das Gebäude über. Die Feuerwehr rettete die beiden Bewohner über Leitern, verletzt wurde niemand. Ein einsturzgefährdetes Nebengebäude musste teilweise abgerissen werden. Der Schaden liegt im 6-stelligen Bereich, die Kripo ermittelt zur Brandursache. Und alle Nachrichten aus der Welt gibt's wieder zur vollen Stunde.
14: Danke dir, Vivian.
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14: Um 6.33 Uhr gleich, Achtung auf der A3 Frankfurt-Würzburg. Zwischen Aschaffenburg-West und Aschaffenburg-Ost haben wir einen Eimer auf der Fahrbahn. Bitte hier aufpassen. Blitzer habe ich aktuell noch keine. Wenn ihr was entdeckt habt, Staublitzer oder Gegenstände auf der Fahrbahn, dann klingelt gerne durch. Das Ganze ist auch kostenlos und die Nummer ist die 0800 66 66 und die 400. Ihr könnt uns aber auch sehr gerne einfach nur WhatsApp rüberschicken. Dankeschön.
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14: 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Einen schönen Freitag euch allen.

0: Ich liebe diesen Titel einfach. Macht ein gutes Gefühl an diesem Freitagmorgen. 6.40 Uhr haben wir es. Ihr hört Radio Primavera. Na, sind die Kids schon aufgeregt? Heute gibt's endlich Zeugnisse und dann ab in die Sommerferien. Vielleicht geht's ja bei euch direkt nach der Schule ins Auto und los in den Urlaub. Bei uns war das früher immer so. Koffer im Auto, Lieblingssnacks eingepackt und keine 5 Minuten später kam schon die erste Frage. Wann sind wir endlich da? Ja, und die kam meistens von mir. Hups, ja, bin halt einfach ungeduldig. Wer mit dem Auto in den Urlaub fährt, braucht aber nicht nur starke Nerven, sondern sollte auch die Verkehrsregeln im Urlaubsland kennen. Denn es gibt so, ja, ein paar kuriose Vorschriften. Kollegin Angela Kress.
1: Schon, ja. In Slowenien zum Beispiel muss beim Rückwärtsfahren immer der Warnblinker an sein. In Spanien ist es verboten, andere mit einem Privatfahrzeug abzuschleppen. In Griechenland gelten Halteverbotsschilder mit einer senkrechten Linie in der Mitte in ungeraden Monaten, die mit 2 in geraden. Italien ist richtig streng, wenn jemand mit 1,5 Promille oder mehr erwischt wird. Da kann sogar das eigene Fahrzeug zwangsversteigert werden.
0: Und es kann auch ganz schnell teuer werden, oder?
1: Ja, in der Schweiz zum Beispiel, da gibt's bei schweren Verkehrsverstößen Geldbußen von umgerechnet über 10.000 Euro. In Griechenland kostet es bis zu 1.500 Euro, wenn im Auto Kinder unter 12 Jahren sind und gleichzeitig geraucht wird. Und in Österreich können gut 2.100 Euro fällig werden, wenn Einsatzfahrzeuge behindert werden.
0: Danke dir, Angela. Also lieber vorher nochmal informieren und etwas langsamer machen. Hauptsache, ihr kommt an, egal wie lange es dauert. Und die passende Musik für euren Roadtrip, die gibt's dann hier bei uns. Jetzt habe ich sie aber auch schon für euch. Das ist Boy George mit Everything I Own. Guten Morgen.

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1: Am Wochenende wird wieder gekickt. Für Viktoria Aschaffenburg und Bayern Alzenau heißt es Liga-Auftakt nach dem Abstieg aus der Regionalliga. Bayern Alzenau ist zu Gast beim VfB Marburg und Viktoria Aschaffenburg ist beim TSV Nördlingen. Handball wird auch gespielt, denn es läuft der Untermain Cup. Da sind der TV Großwaldstadt, der TV Kirchzell und die HSG Hanau gefragt.
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20: 19 Grad messen wir aktuell bei uns im Primavera-Land. Heute wird es nochmal richtig sommerlich mit bis zu 33 Grad. Dazu gibt es einen Mix aus Sonne und Wolken. Ab dem Nachmittag müssen wir dann mit Gewittern rechnen. Die können stellenweise auch etwas kräftiger ausfallen. Das Wochenende bleibt schön freundlich mit viel Sonne und nur ein paar Wolken. Am Samstag dann mit bis zu 28 Grad. Und am Sonntag sind dann wieder 33 Grad möglich. Und damit haben wir 7 Uhr.
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21: Ich bin Joshua Heise. Guten Morgen. Wir alle kennen diese eine Schublade mit alter Technik. Ab heute gilt in der EU das sogenannte Recht auf Reparatur. Das soll Elektroschrott vermeiden und Ressourcen schonen. Für uns Verbraucher heißt das, wir haben jetzt einen Anspruch darauf, dass defekte Geräte gratis oder zu einem angemessenen Preis repariert werden müssen. Das gilt neben Smartphones auch für Fernseher, Waschmaschinen und Geschirrspüler. Die Terrororganisation Hamas wird nach Angaben von US-Präsident Trump vollständig entwaffnet. Darauf soll sich der von ihm gegründete Friedensrat geeinigt haben. Im Gegenzug soll das israelische Militär aus dem besetzten Gazastreifen abziehen. Eine offizielle Bestätigung aus Israel steht noch aus. Auch einen konkreten Zeitplan gibt es noch nicht. In Spaniens Exklave Ceuta sind in den letzten Tagen tausende Migranten angekommen. Sie haben das Gebiet im Norden Afrikas vor allem schwimmend erreicht. Einige sind dabei gestorben. Laut Regionalpräsident Vivas sind die Aufnahmeeinrichtungen komplett überlastet. Die EU-Kommission hat Spanien jetzt Hilfe angeboten, etwa durch den Grenzschutz Frontex. Gerade Dachgeschossbewohner haben es dieser Tage schwer. Die Hitzewelle schlägt ordentlich zu. Kein Wunder also, dass die Nachfrage nach mobilen Klimageräten boomt. Laut dem Marktforscher NIQ sind im ersten Halbjahr knapp 390.000 in Deutschland verkauft worden. Ein Plus von 130%. Die allermeisten Geräte wurden im Juni verkauft, also in der Zeit der ersten großen Hitzewelle.
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20: Gleich haben wir es 6:53. Da habt ihr aktuelle freie Fahrt. Wir haben keine größeren Staus für euch. Und auch keine Blitzer. Meldet euch gerne, wenn ihr was entdeckt. Die Nummer ist die 0800 66 66 und die 400. Dankeschön und gute Fahrt.
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20: Einen schönen Freitag euch allen. Ich sag's euch, ich habe so Muskelkater heute. Falls es jemand interessiert, ich war gestern beim Pilates und was soll ich sagen? Ich bin so unfit, ich bin da wie eine Kartoffel umgefallen. Jetzt lache ich darüber. Das wird schon. Übung macht den Meister. Jetzt gibt's hier etwas Sommermusik. Guten Morgen.

Mit Sommermusik starten wir in diesen Freitag und auch mit einem neuen Blitzer. Die Bärbel hat eben bei uns durchgeklingelt und eingemeldet, er steht in Erlenbach an der Werft. Da dürft ihr 50 fahren. Danke dir fürs Melden. Ihr könnt gerne jederzeit durchklingeln, wenn ihr was entdeckt. Euch allen eine gute und sichere Fahrt.

0: Mit Lionel Richie starten wir in die bayerischen Sommerferien. Ihr hört Radio Primavera. Einen wunderschönen guten Morgen. Bevor es für die Schülerinnen und Schüler jedoch in die Ferien geht, gibt's natürlich erstmal das Zeugnis. Und wenn das gut ausfällt, gibt's in manchen Familien sogar eine kleine Belohnung. Vielleicht ein bisschen Geld oder etwas Süßes. Wir haben euch gefragt, wie war das damals eigentlich bei euch? Habt ihr etwas bekommen für ein gutes Zeugnis oder eher nicht so?
1: War immer so ein Belohnungssystem und auch so ein Strafsystem. Also bis zu einer gewissen Note gab's was. Ab einer gewissen Note musst du halt auch Geld zahlen.
2: Ja, also ich habe damals nichts bekommen.
3: Dann kriege ich manchmal eine Schokolade.
4: Ich glaube schon, aber nicht von den Eltern, eher von Onkel und Tanten.
5: Bei mir war es nie die Frage, was ich für gute Noten bekomme, sondern eher, was bekomme ich jetzt wieder für mein schlechtes Zeugnis?
0: Oh je, hoffentlich läuft es bei euren Kids etwas entspannter. Übrigens gibt es in diesem Jahr wieder eine Belohnung von der Deutschen Bahn. Wer mindestens eine Eins im Zeugnis hat, darf in den Sommerferien kostenlos mit der Bahn durch Bayern fahren. Und wohin ihr diesen Sommer fahrt oder fliegt, was ihr im Urlaub vorhabt, darüber sprechen wir noch heute hier in der Morning Show. Schön, dass ihr mit dabei seid.

ist das um 7.18 Uhr. Guten Morgen zusammen. Was heute bei uns in der Region wichtig ist, das gibt's gleich um halb bei Kollegin Vivian Marx. Wir schauen unter anderem nach Nidderau. Dort sind rund 6 Hektar Feld abgebrannt. Und in Schlüchtern im Main-Kinzig-Kreis findet am Samstag der erste CSD nach dem tödlichen Anschlag auf den Berliner CSD statt. Das und weitere Nachrichten gibt's nach 2 Titeln hier bei Radio Primavera. Guten Morgen.

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12: Mit Sonne und ein paar Wolken starten wir in diesen Freitag. Dazu messen wir aktuell um die 19 bis 20 Grad bei uns in der Region. Maximal 33 Grad werden es dann heute. Ab dem Nachmittag müssen wir dann aber mit Gewittern rechnen. So zeigt es uns unser Wetterradar an. Die können dann stellenweise auch mal ein bisschen kräftiger ausfallen. Und damit haben wir es 7:30.
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13: Ich bin Vivian Marx. Guten Morgen. 6 Hektar Feld sind bei Nidderau in Flammen aufgegangen, möglicherweise ausgelöst durch Funken bei Gleisarbeiten. Die Kripo untersucht jetzt, ob Arbeiten an der Bahnstrecke für das Feuer verantwortlich waren. Lilly Tunschkorn mit Einzelheiten.
14: Zwischen Heldenbergen und Keichen sollen Arbeiter gestern Abend mit einer Maschine Schienen durchtrennt haben. Dabei könnten Funken auf das knochentrockene Stoppelfeld geflogen sein. Das Feuer beschädigte auch Bäume, Teile der Gleise und ein Auto. Der Schaden liegt bei rund 300.000 Euro. Verletzt wurde bei dem Brand niemand. In den vergangenen Wochen mussten die Feuerwehren im Primavera-Land immer wieder zu brennenden Feldern ausrücken. In Dietzenbach sollen 2 Jugendliche einen Stoppelacker angezündet haben. Bei Alzenau-Albstadt brannten ein Feld und eine Ballenpresse. Auch in Elsenfeld stand zuletzt ein Acker in Flammen.
13: Eine Kehrmaschine hat auf der B45 bei Hanau einen Lkw-Fahrer erfasst und schwer verletzt. Der 71-Jährige war gerade zu Fuß in der Baustelle unterwegs, als ihn die rückwärts fahrende Maschine erwischte. Er erlitt einen offenen Armbruch und Verletzungen am Kopf. Lebensgefahr bestand laut Polizei aber nicht. Wie es zu dem Unfall kommen konnte, ist noch unklar. Die Polizei sucht Zeugen. In mehreren Badeseen im Primavera-Land ist aktuell Vorsicht angesagt. Im Strandbad Niederroden, am Bärensee in Hanau und am Badesee Kleinkrotzenburg ist die Sicht unter Wasser so schlecht, dass Baden nur auf eigene Gefahr möglich ist. Wärme, Algen und Schwebstoffe trüben das Wasser, dadurch können Menschen in Not nur schwer gefunden werden. Unbedenklich baden kann man dagegen in Mainfling, am Königssee in Zellhausen und am Kinzigsee bei Langenselbold. Am Schulteißweiher in Offenbach gilt wegen Blaualgen seit rund 3 Wochen ein Badeverbot. Und das passiert heute noch im Primavera-Land. In Sulzbach schließt die Gärtnerei 7 nach 88 Jahren. Auf dem Aschaffenburger Karlsplatz startet ein Benefiz-Sommerfestival. Und im Bad Heusenstamm läuft unter freiem Himmel der neue Super Mario-Film. Und alle Nachrichten aus der Welt gibt's wieder zur vollen Stunde.
12: Danke dir, Vivian.
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12: 7.33 Uhr haben wir's. Da haben wir aktuell keine größeren Staus für euch. Dafür aber 2 Blitzer. Einmal in Erlenbach an der Werft, da sind 50 erlaubt und ihr habt uns noch eingemeldet per WhatsApp. B469 Richtung Amorbach. Aufhör der Abfahrt wird am Main. Dankeschön fürs Bescheid geben. Ihr könnt gerne jederzeit durchklingeln, wenn ihr was entdeckt. Staublitzer oder Gegenstände auf der Fahrbahn. Die Nummer ist die 0800 66 66 und die 400.
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12: Morning!

0: Mit Roxette geht's rein in diesen Freitag. 7.39 Uhr haben wir es. Guten Morgen zusammen. Einmal noch Gas geben, dann ist auch schon Wochenende. Und falls ihr für heute Abend noch keine Pläne habt, hätten wir vielleicht was für euch. Die Rede ist von den Campus-Filmnächten. Bis zum 8. August gibt's Open-Air-Kino auf dem Gelände der Technischen Hochschule Aschaffenburg. Gestern haben wir Markus aus Aschaffenburg hingeschickt. Auf dem Programm stand der Film Extrawurst. Heute Abend läuft Springsteen und was euch dabei erwartet, hat uns schon mal Laura vom Casino-Kino verraten.
1: Heute wird's auf jeden Fall musikalisch. Und zwar nicht nur in den Ohren, sondern auch auf der Leinwand und zwar mit dem eindrucksvollen Biopic Springsteen, Deliver Me From Nowhere. Wir haben auch auf jeden Fall für Live-Musik gesorgt, also lasst euch da verwöhnen ab dem Moment beim Einlass und zwar Live-Musik mit Dirk Star and the Old White Dudes. Ganz viel Spaß.
0: Klingt richtig gut. Wenn ihr Lust auf Open-Air-Kino heute Abend habt und das Ganze sogar kostenlos, dann macht gerne mit. Wir verlosen wieder 2 Tickets für den heutigen Film. Schickt uns einfach euren Namen, euren Wohnort und das Stichwort Kino per WhatsApp an die 060 21 388 399 und mit etwas Glück gibt's heute einen Film. Don't.

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0: macht einfach ein gutes Gefühl an diesem Freitagmorgen. Maroon 5 war das mit This Love um kurz vor 8. Guten Morgen zusammen. Wir sprechen jetzt mal über ein Thema, das gerade bundesweit diskutiert wird. Und zwar sollten Supermärkte auch sonntags öffnen dürfen. Wir haben bei euch nachgefragt, wie ihr denn zu dem Ganzen steht.
1: Ich finde es gut, da haben viele Leute Zeit. Die Leute können nach mehr Geld verdienen.
2: Ich finde, die Verkäuferinnen und Verkäufer müssen noch mal einen freien Tag haben. Und mal ein bisschen Ruhe tut der Stadt auch gut und den Menschen auch.
3: Wir sind Rentner, wir sind auch froh, wenn wir unsere Ruhe haben.
4: Ist mir eigentlich völlig egal. Also ich brauche es nicht.
5: Prinzipiell hätte ich natürlich nichts dagegen, sonntags einkaufen gehen zu können.
6: Also ich finde es eine gute Idee, aber es ist halt schlecht für die Mitarbeiter.
0: Weitere Meinungen dazu. Die Einschätzungen vom Handelsverband Bayern und der Betriebsseelsorge lest ihr jetzt am Wochenende in der neuesten Ausgabe von Prima Sonntag. Ihr findet die Artikel dann auch online bei uns auf primavera24.de. Also klickt euch gerne mal durch und ihr könnt uns gerne mal auch eure Meinung whatsappen. Was denkt ihr? Sonntags einkaufen gehen? Ja oder absolutes No-Go?

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19: Heute Abend mit dem eindrucksvollen Biopic Springsteen, Deliver Me From Nowhere.
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23: Mit viel Sonne geht es rein in diesen Freitag. Dazu messen wir 20 Grad bei euch in Weibersbrunn, in Dieburg und in Sulzbach. 33 Grad werden es heute ab dem Nachmittag. Kommen dann aber immer mehr Wolken dazu und dann sind auch teils kräftigere Gewitter möglich. Am Wochenende erwartet uns ein Mix aus Sonne und Wolken und Temperaturen um die 28 bis 33 Grad. Und damit haben wir es 8 Uhr.
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24: Ich bin Joshua Heise. Guten Morgen. Meldungen über Stellenabbau, wie etwa bei BMW, machen im Moment immer wieder Schlagzeilen. Aber wie sieht es im Juli konkret am Arbeitsmarkt aus? Das erfahren wir heute Vormittag. Dann werden die offiziellen Arbeitslosenzahlen veröffentlicht. Fabian Schaffer berichtet.
0: Im Juni waren bundesweit noch rund 2,9 Millionen Menschen arbeitslos gemeldet, etwas weniger als im Monat zuvor, aber mehr als vor einem Jahr. Im Juli steigt die Arbeitslosigkeit dann häufig saisonbedingt an. Viele Firmen sind im Betriebsurlaub und stellen erst danach wieder ein. Außerdem gehen viele Ausbildungen zu Ende und vor allem viele junge Menschen warten auf eine Lehrstelle oder einen Studienplatz.
24: Europas Waldbrände verlagern sich vom Südwesten nach Südosten. Während sich die Lage in Frankreich und Spanien entspannt, brennt es in Griechenland und der Türkei. Vor allem auf Kreta spitzt sich die Lage zu. Orkanartige Winde fachen die Flammen immer wieder an. Ein Waldbrand in Antalya wurde unter Kontrolle gebracht. Wir trinken immer mehr alkoholfreies Bier, und zwar zu verschiedenen Anlässen. Laut einer YouGov-Umfrage hat das vor allem gesundheitliche Gründe. Demnach wird alkoholfreies Bier gerne beim oder nach dem Sport konsumiert, doppelt so oft wie Bier mit Umdrehungen. Am beliebtesten ist alkoholfreies Bier nach dem Sport bei der jüngeren Generation. Die Europäische Fußballunion UEFA lehnt die Investorenpläne von FIFA-Chef Infantino geschlossen ab und droht sogar mit einem WM-Boykott. Das haben die 55 Mitgliedsverbände nach einer Dringlichkeitssitzung mitgeteilt. Auch der Nord- und Mittelamerikanische Fußballdachverband ist gegen Infantinos Vorhaben. Ein Boykott ist hier aber nicht geplant.
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23: 8:03 haben wir es. Da ist es aktuell noch ruhig auf den Straßen. Ihr kommt gut durch. Wir haben keine größeren Staus für euch. Es wird aber geblitzt auf der B469 Richtung Amorbach auf Höhe der Abfahrt Wörth am Main und in Erlenbach an der Werft. Da dürft ihr 50 fahren. Habt ihr noch was zu ergänzen? Wenn ihr was entdeckt, klingelt gerne durch. Ist auch kostenlos. Die Nummer ist die 0800 66 66 und die 400.
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23: Es ist der 31. Juli. Die Kids hier in Bayern stürmen heute aus der Schule, denn es sind Ferien. Was ihr so macht und welche Alternativen es gibt, wenn ihr hier bleibt, darüber sprechen wir nach All This Time und Right Beside You. Einen wunderschönen guten Morgen zusammen.

0: so herzlich Radio Primavera an diesem Freitagmorgen an. Gleich haben wir es 10 nach 8. Hallo zusammen. Gemeinsam starten wir in die bayerischen Sommerferien. In Hessen sind die Ferien ja schon in vollem Gange. Da läuft jetzt die letzte Woche, bevor es wieder zurück in die Schule geht. Aber hier heißt es jetzt erstmal 6 Wochen frei. Endlich ausschlafen. Keine Hausaufgaben und einfach mal machen, worauf man Lust hat. Vielleicht auch mal einen Tag am See oder am Strand chillen. Einfach die freie Zeit genießen. Wir haben euch gefragt, was habt ihr denn so geplant?
1: Wir fahren eine Woche auf den Reiterhof und wir sind noch ein paar Tage in den Bergen. Da werden wir bestimmt mal in den See springen.
2: Also ich fahre mit meiner Frau und mit meinen Kindern nach Kroatien, in unser Haus.
3: Also wenn wir Ferien haben, versuchen wir natürlich, so oft es geht, ins Schwimmbad, ins Freibad zu gehen oder in den See. Und ja, 1-2 Wochen fahren wir auch weg.
4: Viel an den See gehen und viel ins Schwimmbad gehen. Solange man die Sonne ausnutzen kann.
0: Falls ihr die Ferien hier verbringt, haben wir gleich auch noch einen Tipp für euch. Ein Ort, an dem die Kids sich richtig austoben können. Worum es geht, hört ihr nach. 2 Titeln hier bei uns, startet jetzt aber erstmal ganz entspannt in diesen Freitagmorgen.

0: Udo Lindenberg war das für euch hier Wohlfühlradio an diesem sonnigen Freitagmorgen. Und wie versprochen, gibt's jetzt einen Tipp für alle, die ihre Ferien hier verbringen. Ganz egal, ob es für eure Kids oder Enkelkinder ist. Es geht um die Fußballcamps der Kids Soccer Academy. Die sind auch in diesem Sommer wieder hier bei uns in der Region am Start. Vom 10. bis zum 14. August in Miltenberg und Pflaumheim und vom 24. bis 28. August in Röllbach. Und wie so eine Woche abläuft, hat uns Gerald May von der Kids Soccer Academy verraten.
1: Jeder kriegt eine eigene Ausrüstung, jeder bekommt einen eigenen Ball. Dann gehen wir in die Trainingsstation rein. Da haben wir jeden Tag zwei Einheiten. Das heißt morgens von 10 bis 12 Uhr. Dann haben wir eine gemeinsame Mittagspause. Und dann nach der Mittagspause haben wir nochmal zwei Stunden Training, wo wir das, was wir morgens trainiert und erlernt haben, mittags umsetzen wollen. Machen wir viele Spiele, Wettkämpfe und solche Sachen. Und dann sind wir auch um 15.30 Uhr schon fertig. Und am Freitag haben wir dann unser großes Abschlussturnier. Dieses Jahr natürlich durch die WM, der Mini-WM mit Fahneneinlauf, mit Siegerehrung, mit allem drum und dran.
0: Die Kids sind jedes Jahr aufs Neue begeistert und wenn ihr jetzt sagt, das wäre genau das Richtige für mein Kind oder Enkelkind, dann haben wir was für euch. Wir verlosen eine komplette Woche Fußballcamp für ein Camp eurer Wahl. Mit Spielspaß und ganz viel Fußball und das Ganze natürlich kostenlos. Was ihr tun müsst, schickt uns einfach eine WhatsApp mit eurem Namen, eurem Wohnort und schreibt uns, warum euer Kind unbedingt dabei sein sollte und für welches Camp ihr euch bewerbt. Die Nummer ist die 060 21 388 und die 399. Alle Infos findet ihr natürlich auch nochmal zum Nachlesen auf primavera24.de. Ich drücke euch die Daumen.

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22: Sonnige 22 Grad messen wir zwischen Wächtersbach und Amorbach. Maximal 33 Grad können es heute werden. Ab dem Nachmittag kommen ein paar mehr Wolken dazu. Da sind dann auch stärkere Gewitter gemeldet. Die können örtlich auch mal ein bisschen heftiger ausfallen. Und damit haben wir es kurz nach 8:30.
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23: Ich bin Vivian Marx. Guten Morgen. Ein Wohnungsbrand hat in Rödermark-Oberroden in der Nacht einen Großeinsatz ausgelöst. Rund 150 Einsatzkräfte kämpften gegen die Flammen. Ein Bewohner weigerte sich, das Haus zu verlassen und wurde verhaftet. Lilly Tunschkoll berichtet.
24: Als die Feuerwehr in der Maybachstraße eintrifft, steht eine Wohnung bereits komplett in Flammen. 16 Bewohner können sich selbst ins Freie retten, trotzdem durchsuchen Einsatzkräfte den gesamten Gebäudekomplex. Ein Mann weigert sich laut Polizei, das Haus zu verlassen und behindert die Rettungsarbeiten massiv. Daraufhin wurde er festgenommen. Auch in einem Wohnhaus in Aschaffenburg-Schweinheim hat es gestern gebrannt. Dort rettete die Feuerwehr die Bewohner über Leitern. Das Haus ist jetzt unbewohnbar. Der Schaden liegt im sechsstelligen Bereich und ein Einsturzgefährdungsgefährdung. Das Nebengebäude musste teilweise abgerissen werden.
23: In Sulzbach gibt das nächste bekannte Familienunternehmen im Primaveraland auf. Nach 88 Jahren schließt heute die Gärtnerei 7. Tim Obert berichtet.
25: Gegründet wurde die Gärtnerei 1938 von den Großeltern des heutigen Inhabers Thorsten Sieben. Jetzt endet die Geschichte des Familienbetriebs, vor allem wegen Personalmangels. Gesucht wurden ausgebildete Gärtner, die sich mit Pflanzen auskennen und Kunden beraten können. Gefunden wurde niemand. Gleichzeitig kaufen die Menschen immer weniger Blumen und Pflanzen. Was in Zukunft mit dem Gelände passiert, ist noch offen. Die Liste der Schließungen im Primaveraland wird damit länger. Erst vor rund einer Woche machte Elektro Kunisch in Obernburg nach 70 Jahren Schluss. Im August schließt außerdem das Feinkostgeschäft Via del Gusto in Alzenau und Ende letzten Jahres kündigte der Landgasthof in Mespelbrunn nach mehr als 100 Jahren sein Aus an.
23: In mehreren Badeseen im Primaveraland ist aktuell Vorsicht angesagt. Im Strandbad Niederroden, am Bärensee in Hanau und am Badesee Kleinkrotzenburg ist die Sicht unter Wasser so schlecht, dass Baden nur auf eigene Gefahr möglich ist. Wärme, Algen und Schwebstoffe trüben das Wasser, dadurch können Menschen in Not nur schwer gefunden werden. Unbedenklich baden kann man dagegen in Mainfling, am Königssee in Zellhausen und am Kinzigsee bei Langenselbold. Am Schulteißweiher in Offenbach gilt wegen Blaualgen seit rund 3 Wochen ein Badeverbot. Und alle Nachrichten aus der Welt gibt's jeder zur vollen Stunde.
22: Danke dir, Vivian.
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22: Um 8.33 Uhr, da ist aktuell noch alles entspannt. Das sieht später bestimmt anders aus, denn Bayern startet jetzt auch in die Sommerferien. Vor allem wird es dann die A3 betreffen, aber das erfahrt ihr dann natürlich hier bei uns. Aktuell kommt ihr noch überall gut durch. Es wird geblitzt auf der B469 Richtung Amorbach auf Höhe der Abfahrt Wörth am Main. In Erlenbach an der Werft, da dürft ihr 50 fahren und ihr habt uns eben noch einen Blitzer durchgegeben. Er steht zwischen Hasselroth-Niedermittlau und Rotenbergen. Kurz vor der Autobahnauffahrt, da dürft ihr noch 50 fahren. Dankeschön fürs Bescheid geben. Ihr könnt gerne jederzeit durchklingeln, wenn ihr was entdeckt. Die Nummer ist die 0800 66 66 und die 400.
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22: Und jetzt auch mit Robbie Williams. She's Madonna ist das. Guten Morgen.

0: Paul Young und deinem guten Gefühl geht es rein in diesen Freitag, den 31. Juli. Guten Morgen zusammen. Passend dazu haben wir jetzt auch ein paar gute Nachrichten für euch. Und was denn so Schönes auf dieser Welt passiert, hat sich Kollege Jamie Wagner angeschaut.
1: Los geht's mit einer guten Nachricht aus Nordrhein-Westfalen. Das Land baut den Hitzeschutz für obdachlose und wohnungslose Menschen weiter aus. Dafür gibt's zusätzliche 250.000 Euro. Mit dem Geld werden unter anderem Trinkwasser, Sonnenschutz und schattige Rückzugsorte finanziert, damit Menschen an besonders heißen Tagen besser geschützt sind. Außerdem macht die Forschung Hoffnung für Millionen Betroffene weltweit. Für die meisten der über 7000 seltenen Krankheiten gibt es bisher keine zugelassene Therapie. Ein Forschungsteam aus Genf hat jetzt gezeigt, dass bereits bekannte Wirkstoffe möglicherweise auch gegen seltene Krankheiten eingesetzt werden können. Und zum Schluss noch eine gute Nachricht für Klima und Umwelt. Forschende der TU Wien haben einen neuen Katalysator entwickelt, der mit Hilfe von Sonnenlicht Nitrat aus Abwasser in Ammoniak umwandelt. Das Verfahren könnte die Herstellung von Düngemitteln in Zukunft deutlich klimafreundlicher machen und gleichzeitig Abwasser sinnvoll nutzen.
0: Danke dir, Jamie. Weitere Nachrichten aus Deutschland und der Welt gibt's dann gleich um voll. Davor gibt's eine Portion Shakira für euch. Guten Morgen!

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0: Mit Musik aus den späten 80ern gehen wir rein in diesen Freitag. Das Wochenende steht vor der Tür und es locken wieder zahlreiche Veranstaltungen nach draußen, wo wir denn schon mal so ein schönes Gläschen Wein, Aperol oder Apfelwein trinken können. Zum Beispiel auf dem 11. wenig Umstädter Äpfelwolpfest. Und das haben wir mal zum Anlass genommen, euch zu fragen, wie trinkt ihr denn euren Apfelwein? Süß, sauer? Mit Cola, da hat der ein oder andere jetzt bestimmt Gänsehaut bekommen. Wir hören mal rein.
1: 60% Apfelwein und 40% Wasser.
2: Einmal mit Cola, Apple Cola.
3: Sauer gespritzt.
4: Also ganz klassisch, sauer gespritzt halt.
5: Ja, ich trinke dreierlei. Das ist ein Drittel Apfelwein, Drittel weiße Limonade und ein Drittel Mineralwasser.
0: Und wo wir schon beim Thema sind, Apfelwein, Äppelwoi, Äppler, wie nennt ihr denn das leckere Zeug?
1: Ich sage immer Äppelwoi. Also A mit ich steche, ne? Dann P-E-L-W-O-I.
6: Äppler.
7: Äppler.
8: Mir ist auch Äppelwoi.
7: Äppelwoi.
9: Urlaub in Offenbach.
0: Finde ich gut. Offenbach ist schön. Hallo, nichts gegen meine Gegend. Aber keine Sorge, ich trinke keine Apfelwein-Cola. Also, alles gut. Wir können noch weiter befreundet sein. 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
0: 23 Grad messen wir aktuell schon bei uns im Primavera-Land. Ja, 10 Grad kommen noch oben drauf, 33 Grad erreichen wir heute in der Spitze. Dazu gibt's einen Mix aus Sonne und Wolken ab dem Nachmittag. Dann mehr Wolken, dann sind auch Gewitter angekündigt. Die können stellenweise auch mal ein bisschen kräftiger ausfallen. Das Wochenende wird wechselhaft mit Sonne und Wolken. Es soll aber trocken bleiben. Am Samstag kriegen wir um die 28 Grad raus und am Sonntag dann um die 33 wieder. Und damit haben wir es 9 Uhr.
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18: Ich bin Joshua Heise. Guten Morgen. Geht das Handy, der Kühlschrank oder die Waschmaschine kaputt, haben wir ab heute das Recht auf Reparatur. Eine entsprechende EU-Richtlinie sieht vor, dass Ersatzteile und/oder Reparaturen gratis oder zu angemessenen Preisen angeboten werden müssen. Das Ziel: Elektroschrott vermeiden und Ressourcen schonen. Die Regel gilt nur für neu gekaufte Ware. Sachsens Ministerpräsident Kretschmer will der geplanten Renten- und Pflegereform im Bundesrat nicht zustimmen, wenn es keine Änderungen gibt. Ihm geht vor allem die geplante Abschaffung der abschlagsfreien Rente nach 45 Beitragsjahren gegen den Strich. Diese ist nach seiner Ansicht sowie der von den Ministerpräsidenten von Sachsen-Anhalt und Thüringen für Menschen in Ostdeutschland besonders wichtig. In Rio de Janeiro endet heute die Welt-AIDS-Konferenz mit einem dringenden Appell an reiche Länder und Pharmafirmen. Hilfsorganisationen warnen, Kürzungen bei der HIV-Finanzierung gefährden Millionen Menschenleben und könnten die Pandemie neu entfachen. Deutschland und die USA haben keine hochrangigen Vertreter entsandt. Die FIFA hat auf die Boykottdrohung der UEFA reagiert und ihre Investorenpläne verteidigt. Der Weltverband beteuert, niemand verkaufe den Fußball. Die geplante Tochtergesellschaft solle nur sicherstellen, dass alle Mitgliedsverbände von kommerziellen Chancen profitieren. Die UEFA und der Kontinentalverband CONCACAF lehnen die Pläne weiter ab.
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0: Um kurz nach neun, da habt ihr aktuell freie Fahrt. Es ist so ein bisschen Berufsverkehr hin und wieder, aber ansonsten haben wir keine größeren Staus für euch. Dafür aber drei Blitzer. Einer steht zwischen Niedermittlau und Rotenbergen kurz vor der Autobahnauffahrt. Da dürft ihr 50 fahren. Dann die B469 Richtung Amorbach auf Höhe der Abfahrt Wörth am Main. Und in Erlenbach wird noch geknipst an der Werft. Auch da dürft ihr nur 50 fahren. Wenn ihr was zu ergänzen habt, wenn ihr was entdeckt, Staublitzer oder Gegenstände auf der Fahrbahn, dann klingelt gerne durch. Ist auch kostenlos. Die Nummer ist die 0800 66 66 und die 400.
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0: Einen schönen Freitag euch allen. Schön, dass ihr mit dabei seid.

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Hier ist Radio Primavera um kurz nach 9. Guten Morgen zusammen. Heute Abend darf sich Stefan aus Hösbach freuen. Er hat 2 Tickets für die Campus-Filmnächte gewonnen und schaut

0: dazu eigentlich zwei Fliegen mit einer Klappe geschlagen.
1: Falls ihr jetzt auch Lust bekommen habt, ihr könnt natürlich auch noch vorbeischauen. Es gibt noch Tickets, also Decke einpacken, Freunde schnappen und einen schönen Sommerabend beim Open-Air-Kino genießen. Was ihr sonst noch so alles heute Abend und am Wochenende machen könnt, darüber sprechen wir hier noch bei Radio Primavera. Jetzt gibt's aber erstmal Rosenstolz mit Ich bin ich.

Slave to Love war das. 9.18 Uhr haben wir es. Guten Morgen zusammen. Um halb gibt's wieder alles Wichtige aus der Region. Es geht unter anderem um einen Brand in Nidderau, einen Unfall in Hanau und um unsere Badeseen. Denn da ist Baden aktuell nicht ganz ungefährlich. Warum? Das erfahrt ihr nach Michael Jackson mit Thriller und Right Said Fred, Don't Talk, Just Kiss. Hallo zusammen.

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17: Mit Sonnenschein und ein paar Wolken geht es durch den Freitagmorgen. Dazu haben wir aktuell um die 24 Grad bei uns in der Region. Maximal 33 Grad können es heute werden. Ab heute Nachmittag und am Abend sind dann Gewitter möglich. Die können stellenweise auch etwas kräftiger ausfallen. Und damit haben wir es 9:30.
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18: Ich bin Vivian Marx, guten Morgen. 6 Hektar Feld sind bei Nidderau in Flammen aufgegangen, möglicherweise ausgelöst durch Funken bei Gleisarbeiten. Die Kripo untersucht jetzt, ob Arbeiten an der Bahnstrecke für das Feuer verantwortlich waren. Lilly Tunschkoll mit Einzelheiten.
19: Zwischen Heldenbergen und Keichen sollen Arbeiter gestern Abend mit einer Maschine Schienen durchtrennt haben. Dabei könnten Funken auf das knochentrockene Stoppelfeld geflogen sein. Das Feuer beschädigte auch Bäume, Teile der Gleise und ein Auto. Der Schaden liegt bei rund 300.000 Euro. Verletzt wurde bei dem Brand niemand. In den vergangenen Wochen mussten die Feuerwehren im Primavera-Land immer wieder zu brennenden Feldern ausrücken. In Dietzenbach sollen 2 Jugendliche einen Stoppelacker angezündet haben. Bei Alzenau-Albstadt brannten ein Feld und eine Ballenpresse. Auch in Elsenfeld stand zuletzt ein Acker in Flammen.
18: Eine Kehrmaschine hat auf der B45 bei Hanau einen Lkw-Fahrer erfasst und schwer verletzt. Der 71-Jährige war gerade zu Fuß in der Baustelle unterwegs, als ihn die rückwärts fahrende Maschine erwischte. Er erlitt einen offenen Armbruch und Verletzungen am Kopf. Lebensgefahr bestand laut Polizei aber nicht. Wie es zu dem Unfall kommen konnte, ist noch unklar. Die Polizei sucht Zeugen. In mehreren Badeseen im Primavera-Land ist aktuell Vorsicht angesagt. Im Strandbad Niederroden, am Bärensee in Hanau und am Badesee Kleinkrotzenburg ist die Sicht unter Wasser so schlecht, dass Baden nur auf eigene Gefahr möglich ist. Wärme, Algen und Schwebstoffe trüben das Wasser, dadurch können Menschen in Not nur schwer gefunden werden. Unbedenklich baden kann man dagegen in Mainflingen, am Königssee in Zellhausen und am Kinzigsee bei Langenselbold. Am Schulteißweiher in Offenbach gilt wegen Blaualgen seit rund 3 Wochen ein Badeverbot. Für tausende Schülerinnen und Schüler im bayerischen Teil des Primavera-Landes fällt heute der Startschuss für 6 Wochen Sommerferien. Bayern startet damit als letztes Bundesland in die freie Zeit. In Hessen laufen die Ferien schon seit knapp 5 Wochen. Dort beginnt die Schule wieder am 10. August. Bayerische Schüler mit mindestens einer 1 im Zeugnis fahren am Montag kostenlos mit allen Nahverkehrszügen durchs Land. Außerdem gibt es bei Mediamarkt und Thalia Belohnungen für gute Noten. Auf den Straßen dürfte es dagegen voll werden. Der ADAC warnt vor einem der staureichsten Ferienwochenenden. Besonders betroffen ist bei uns die A3. Und alle Nachrichten aus der Welt gibt's wieder zur vollen Stunde.
20: Dankeschön, Vivian.
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20: So, was sagt die Uhr? 9.33 Uhr. Hallo liebe Autofahrer, ihr kommt aktuell noch gut durch. Später kann das ein bisschen anders sein. Ihr habt es eben in den Nachrichten gehört. Bayern startet heute auch in die Sommerferien. Aber wenn es voll sein sollte, werdet ihr es bei uns erfahren. Aber jetzt habt ihr noch freie Fahrt. Aber Fuß vom Gas, es wird geblitzt zwischen Niedermittlau und Rothenbergen kurz vor der Autobahnauffahrt. Da dürft ihr 50 fahren. B469 Richtung Amorbach, Aufhör der Abfahrt Wörth am Main und in Erlenbach an der Werft. Da sind 50 erlaubt. Habt ihr noch was entdeckt, dann meldet euch. Sehr gerne, ist auch kostenlos. Die Nummer ist die 0800 66 66 und die 400. Ihr könnt aber auch sehr gerne ganz entspannt eine WhatsApp rüberschicken. Dankeschön.
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0: entspannt. Jetzt durch den Freitagmorgen. Sweet Harmony war das. Hallo zusammen. Heute ist nochmal richtig in die Tasten hauen angesagt. Dann ist auch schon Wochenende. Zeit zum Ausruhen, Entspannen und natürlich für schöne Momente mit Familie und Freunden. Wir haben ja vorhin schon über das wenig Umstädter Appleboy-Fest gesprochen. Da könnt ihr am Wochenende euren Apfelwein, Äppler, Appleboy, wie auch immer ihr ihn nennt, genießen. Was sonst noch so los ist am Wochenende, weiß Kollegin Anna-Kathrin Mark.
1: Ja, fangen wir an mit einem großen Jubiläum dieses Wochenende. Die Feuerwehr in Sommerkarl Vormwald feiert ihr 100-jähriges. Morgen Abend geht's los mit Musikprogramm. Sonntag ist dann Handkäsfest angesagt mit Frühschoppen, Mittagstisch und nachmittags Live-Musik. Auch an diesem Wochenende ist vielerorts wieder Kerb angesagt, unter anderem in Aschaffenburg-Leider und in Linsengericht Altenhaslau. Weinliebhaber kommen noch heute in Dietzenbach auf ihre Kosten. Am Sonntag wird dann in Eschau Weinfest gefeiert. In Memlingen gibt's morgen das Altstadtfest und alle Autofans verschlägt es am Sonntag vermutlich nach Groß-Umstadt. Dort ist nämlich Oldtimer-Treffen mit verkaufsoffenem Sonntag.
0: Danke dir, Anna. Also, es ist wie immer einiges geboten. Sommer halt. Und ich liebe es. Und jetzt gibt's für euren sonnigen Freitagmorgen noch ein bisschen Sommermusik. Hallo zusammen.

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20: 25 Grad messen wir aktuell zwischen Wächtersbach und Amorbach. 33 Grad sind heute maximal möglich. Dazu gibt's etwas Sonne und Wolken im Wechsel. Ab dem Nachmittag müssen wir mit stärkeren Gewittern rechnen. So zeigt es uns unser Wetterradar an. Das Wochenende soll trocken bleiben mit bis zu 28 bis 33 Grad. Und dazu gibt's ganz viel Sonnenschein und auch ein paar Wolken im Mix. Und damit haben wir es gleich 10 Uhr.
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21: Ich bin Joshua Heise. Heute ist für viele der Tag, an dem sie ihre Steuererklärung abgeben müssen. Experten raten, sich an den Stichtag zu halten, denn es droht mehr als nur eine Mahnung. Thomas Bremser berichtet.
1: Wer seine Steuererklärung zu spät abgibt, muss mit einem Zuschlag rechnen. Der beträgt 0,25% der festgesetzten Steuer, mindestens aber 25 Euro pro verspäteten Monat. Wer die Erklärung zeitnah nachreicht oder aktiv Kontakt mit dem Finanzamt aufnimmt, kann die Zuschläge oft reduzieren oder ganz verhindern.
21: Die Löhne von Auszubildenden in Tarifbetrieben sind im letzten Jahr stärker gestiegen als allgemeine Gehälter. Laut der gewerkschaftlichen Hans-Böckler-Stiftung stiegen die Azubi-Gehälter in 20 ausgewählten Tarifbranchen um durchschnittlich 6,7, die regulären Tariflöhne nur um 2,6%. Die meisten Tarif-Azubis bekommen im ersten Lehrjahr mehr als 1.000 Euro. Bei Verhandlungen in Kairo ist angeblich eine vollständige Entwaffnung der Hamas vereinbart worden. Das berichtet US-Präsident Trump auf seinem Online-Sprachrohr. Im Gegenzug soll Israel seine Truppen aus dem besetzten Gazastreifen abziehen. In den nächsten 2 Wochen soll dazu ein genauer Zeitplan veröffentlicht werden. Die Hamas hat laut US-Kreisen dem Deal zugestimmt. Aus Israel kam bisher nichts. Gerade Dachgeschossbewohner haben es dieser Tage schwer. Die Hitzewelle schlägt ordentlich zu. Kein Wunder also, dass die Nachfrage nach mobilen Klimageräten boomt. Laut dem Marktforscher NIQ sind im ersten Halbjahr knapp 390.000 in Deutschland verkauft worden. Ein Plus von 130%. Die allermeisten Geräte wurden im Juni verkauft, also in der Zeit der ersten großen Hitzewelle.
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20: 9:50 haben wir es. Da haben wir aktuell immer noch keine größeren Staus für euch. Dafür aber ein paar Blitzer am Ortsausgang von Freigericht Somborn auf Höhe der Kopernikusschule. Habt ihr uns neu gemeldet? Wird aus einer Hecke heraus geblitzt, sind 50 erlaubt. Zwischen Niedermittlau und Rotenbergen, kurz vor der Autobahnauffahrt, ebenfalls 50 erlaubt. B469 Richtung Amorbach auf Höhe der Abfahrt Wörth am Main und in Erlenbach an der Werft. Auch da dürft ihr 50 fahren. Habt ihr noch was gesehen? Dann meldet euch gerne. Das Ganze ist auch kostenlos. Und die Nummer ist die 0800 66 66 und die 400.
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21: 26 Grad, ich wollte schon 36 sagen. Nein, glücklicherweise nicht. Heute wird's nicht ganz so heiß. 26 Grad haben wir aktuell bei uns im Primaveraland. Rund 33 Grad werden es heute in der Spitze. Dazu gibt's ganz viele Wolken heute. Ab dem Nachmittag müssen wir dann auch mit stärkeren Gewittern rechnen. So zeigt es uns unser Wetterradar an. Und damit haben wir es 10:30.
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22: Ich bin Vivian Marx, guten Tag. 6 Hektar Feld sind bei Nidderau in Flammen aufgegangen, möglicherweise ausgelöst durch Funken bei Gleisarbeiten. Die Kripo untersucht jetzt, ob Arbeiten an der Bahnstrecke für das Feuer verantwortlich waren. Lilly Tunschkoll mit Einzelheiten.
0: Zwischen Heldenbergen und Keichen sollen Arbeiter gestern Abend mit einer Maschine Schienen durchtrennt haben. Dabei könnten Funken auf das knochentrockene Stoppelfeld geflogen sein. Das Feuer beschädigte auch Bäume, Teile der Gleise und ein Auto. Der Schaden liegt bei rund 300.000 Euro. Verletzt wurde bei dem Brand niemand. In den vergangenen Wochen mussten die Feuerwehren im Primavera-Land immer wieder zu brennenden Feldern ausrücken. In Dietzenbach sollen zwei Jugendliche einen Stoppelacker angezündet haben. Bei Alzenau-Albstadt brannten ein Feld und eine Rundballenpresse. Auch in Elsenfeld stand zuletzt ein Acker in Flammen.
22: Eine Kehrmaschine hat auf der B45 bei Hanau einen Lkw-Fahrer erfasst und schwer verletzt. Der 71-Jährige war gerade zu Fuß in der Baustelle unterwegs, als ihn die rückwärts fahrende Maschine erwischte. Er erlitt einen offenen Armbruch und Verletzungen am Kopf. Lebensgefahr bestand laut Polizei aber nicht. Wie es zu dem Unfall kommen konnte, ist noch unklar. Die Polizei sucht Zeugen. In mehreren Badeseen im Primavera-Land ist aktuell Vorsicht angesagt. Im Strandbad Niederroden, am Bärensee in Hanau und am Badesee Kleinkrotzenburg ist die Sicht unter Wasser so schlecht, dass Baden nur auf eigene Gefahr möglich ist. Wärme, Algen und Schwebstoffe trüben das Wasser, dadurch können Menschen in Not nur schwer gefunden werden. Unbedenklich baden kann man dagegen in Mainfling, am Königssee in Zellhausen und am Kinzigsee bei Langenselbold. Am Schultheißweiher in Offenbach gilt wegen Blaualgen seit rund 3 Wochen ein Badeverbot. Für tausende Schülerinnen und Schüler im bayerischen Teil des Primavera-Landes fällt heute der Startschuss für 6 Wochen Sommerferien. Bayern startet damit als letztes Bundesland in die freie Zeit. In Hessen laufen die Ferien schon seit knapp 5 Wochen. Dort beginnt die Schule wieder am 10. August. Bayerische Schüler mit mindestens einer 1 im Zeugnis fahren am Montag kostenlos mit allen Nahverkehrszügen durchs Land. Außerdem gibt es bei Mediamarkt und Thalia Belohnungen für gute Noten. Auf den Straßen dürfte es dagegen voll werden. Der ADAC warnt vor einem der staureichsten Ferienwochenenden. Besonders betroffen ist bei uns die A3. Und alle Nachrichten aus der Welt gibt's wieder zur vollen Stunde.
11: Dankeschön, Vivian.
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11: 10.33 Uhr haben wir es. Ihr kommt aktuell noch gut durch. Wir haben keine größeren Staus für euch. Das kann später bestimmt anders werden. Ihr habt es in den Nachrichten gehört, aber wir informieren euch dann. Fuß vom Gas aber. Es wird geblitzt am Ortsausgang von Freigericht Somborn, wenn ihr Richtung Neustes fahrt. Auf Höhe der Kopernikusschule aus einer Hecke heraus sind 50 erlaubt. Zwischen Niedermittlau und Rotenbergen, kurz vor der Autobahnauffahrt, sind 50 erlaubt. B469 Richtung Ammerbach auf Höhe von Wörth am Main und in Erlenbach an der Werft. Auch da dürft ihr nur 50 fahren. 0800 66 66 und die 400 ist die Nummer, wenn ihr unterwegs auch noch was entdeckt habt. Dankeschön.
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13: Ja, es ist schon wieder ganz schön warm. Die Temperaturen gehen rauf auf bis 34 Grad heute. Bei einem Mix aus Sonne und Wolken und am späten Nachmittag haben wir dann auch ein gewisses Gewitterrisiko. Also das auf jeden Fall bedenken, gerade wenn ihr unterwegs seid. Nachts dann auch zeitweise tropisch bei über 20. Temperaturen gehen aber auch örtlich immerhin auf 17 Grad runter. Da kann man dann auch schon mal das Fenster aufreißen. Dann am Wochenende morgen Sonne und Wolken im Mix 30 und am Sonntag dann wieder bis 34 Grad. Und damit 11 Uhr.
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14: Ich bin Stefan Schütz. In Deutschland sind jetzt über 3 Millionen Menschen arbeitslos gemeldet. Das teilt die Bundesagentur für Arbeit in Nürnberg mit. Im Vergleich zum Juni 71.000 mehr und auch gegenüber Juli 2025 sind es 28.000 mehr. Die Arbeitslosenquote ist entsprechend gestiegen auf jetzt 6,4%. Geht das Handy, der Kühlschrank oder die Waschmaschine kaputt, haben wir ab heute das Recht auf Reparatur. Damit setzt Deutschland eine EU-Richtlinie um, die vorsieht, dass Ersatzteile oder auch Reparaturen gratis oder zu angemessenen Preisen angeboten werden müssen. Das Ziel, Elektroschrott vermeiden und Ressourcen schonen, die Regel gilt nur für neu gekaufte Ware. Tausende Migranten sind in den letzten Tagen in der spanischen Exklave Ceuta in Nordafrika angekommen, nun auch in der zweiten Exklave Melilla. Die Auffangszentren in Ceuta sind laut dem Regionalpräsidenten komplett überlastet. Um die Situation unter Kontrolle zu bringen, ist das Militär entsandt worden. Die 40-Grad-Marke ist gestern an mehreren Orten geknackt worden. Den höchsten Wert meldet der Deutsche Wetterdienst mit 40,5 Grad aus Bernburg an der Saale in Sachsen-Anhalt. Dahinter folgen 40,4 Grad im bayerischen Kitzingen und 40,2 Grad in Ulsbach in Baden-Württemberg. Damit wurden in den drei Bundesländern neue Hitzerekorde für den Juli aufgestellt. Der Trend zum alkoholfreien Bier hält an. Eine YouGov-Umfrage zeigt, beim oder nach dem Sport wird die Variante doppelt so häufig getrunken wie normales Bier. Besonders Jüngere mögen das nach dem Training. Bei der Gen Z, also den heute 14- bis 29-Jährigen, nennen 21% Sport als Trinkanlass. Bei den Millennials, den 30- bis 45-Jährigen, sind es 19%.
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13: Und jetzt haben wir es kurz nach 11 auf der A3 Richtung Frankfurt. Zwischen Goldbach und Aschaffenburg-Ost, da haben wir einen defekten LKW. Da ist der linke Fahrstreifen blockiert. Generell zwischen Hößbach und Aschaffenburg in beiden Richtungen immer mal wieder stockend. Und dann haben wir noch die Blitzer für euch. Ortsausgang, Fragericht zum Born Richtung Neuses. Da wird von einer Hecke aus geblitzt. Dann zwischen Niedermittlau und Rotenbergen vor der Autobahnauffahrt. Auf der B469 Richtung Amorbach vor der Abfahrt Wörth-Seckmauern in der 120er-Zone hat mir der Werner gerade bestätigt. Und Erlenbach an der Werft, auch da ein Blitzer, da sind 50 erlaubt. Ihr könnt euch gerne melden, falls noch was fehlt, einfach anrufen unter der 0800 66 66 400, dann geben wir das gerne weiter an alle anderen. Kommt gut an!
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Stevie Wonder hier bei Radio Primavera. Damit bringen wir euch entspannt in Richtung Mittagspause, schön entschleunigt, was bei den heißen Temperaturen ja definitiv besser ist, als sich jetzt zu sehr noch in die Aufgaben des Tages reinzustressen. Da helfen wir euch gerne, dass ihr alles gut mit einem entspannten Gefühl hier erledigt. Und damit euch nicht der Blitzer kalt erwischt, warnen wir euch natürlich auch vor den Dingern. Neuer Blitzer auf der B26, wenn ihr in Richtung Aschaffenburg fahrt, statt einwärts. Nach der Einfahrt zum Schönbusch wird da geblitzt, bevor es zweispurig wird. Da in der 70er-Zone nicht zu schnell fahren. Alle Staus und alle Blitzer gibt's dann natürlich gleich wieder hier bei Primavera. Und jetzt mehr Wohlfühlmusik für den Freitagmittag von The Rembrandts.

0: Phil, nach 11 haben wir es. Radio Primavera am Freitagmittag. Ich möchte jetzt gerade nicht mit den Schülern tauschen. Die sitzen nämlich auf glühenden Kohlen, also im bayerischen Teil vom Primavera-Land. Da werden ja jetzt gleich die Zeugnisse verteilt. Ja, die hessischen Kids, die haben sich die Schelte von den Eltern schon abgeholt. Nee, also hoffe ich natürlich nicht. Ne? Ich hoffe, ihr habt alle gute Noten und vielleicht gibt's ja dann auch eine kleine Belohnung. Mir hat früher mein Opa für jede 1 im Zeugnis einen 10-Mark-Schein in die Hand gedrückt. Wie war denn das bei euch? Habt ihr für ein gutes Zeugnis dann auch mal was bekommen?
1: War immer so ein Belohnungssystem und auch so ein Strafsystem. Also bis zu einer gewissen Note gab's was, ab einer gewissen Note musst du halt auch Geld zahlen.
2: Ja, also ich habe damals nichts bekommen.
3: Dann kriege ich manchmal eine Schokolade.
4: Ich glaube schon, aber nicht von den Eltern, eher von Onkel und Tanten.
5: Bei mir war es nie die Frage, was ich für gute Noten bekomme, sondern eher, was bekomme ich jetzt wieder für mein schlechtes Zeugnis?
0: Oh, oh, hoffentlich wird da nicht das Sparschwein geschlachtet und einkassiert, ne? Also wir hoffen auf viele gute Noten bei unseren Schülern im Primavera-Land. Und es gibt übrigens eine Belohnung von der Deutschen Bahn. Wer mindestens eine 1 im Zeugnis hat, darf jetzt in den bayerischen Sommerferien kostenlos mit der Bahn durch Bayern fahren. Das ist doch mal eine schöne Geschichte. Also schöne Sommerferien wünschen wir. Und das jetzt mit Sommermusik von den Gypsy Kings. Sing.

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28: Also gestern um diese Uhrzeit waren wir schon über der 30-Grad-Marke drüber. Jetzt sind wir noch knapp drunter bei 28 Grad in Amorbach, Obernburg und Gelnhausen. Bis 33 Grad bekommen wir in etwa. Das ist davon abhängig, ob jetzt bei euch noch Gewitter aufziehen, die dann die Luft auch wieder abkühlen. Auf jeden Fall wird es ab dem Nachmittag spürbar windiger und dann kann es vereinzelt nass werden oder auch mal sehr ungemütlich mit Blitz und Donner. Morgen dann mit 30 Grad etwas weniger heiß. Da kriegen wir bestes Schwimmbadwetter bei Sonne und Wolken im Mix. Sonntag bis 34. Und damit ist es 11:30.
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0: Ich bin Vivian Marx, guten Tag. Ein Wohnungsbrand hat in Rödermark-Oberroden in der Nacht einen Großeinsatz ausgelöst. Rund 150 Einsatzkräfte kämpften gegen die Flammen. Ein Bewohner weigerte sich, das Haus zu verlassen und wurde verhaftet. Jamie Wagner berichtet.
1: Als die Feuerwehr in der Maibachstraße eintrifft, steht eine Wohnung bereits komplett in Flammen. 16 Bewohner können sich selbst ins Freie retten, trotzdem durchsuchen Einsatzkräfte den gesamten Gebäudekomplex. Ein Mann weigert sich laut Polizei, das Haus zu verlassen und behindert die Rettungsarbeiten massiv. Daraufhin wurde er festgenommen. Auch in einem Wohnhaus in Aschaffenburg-Schweinheim hat es gestern gebrannt. Dort rettete die Feuerwehr 2 Bewohner über Leitern. Das Haus ist jetzt unbewohnbar. Der Schaden liegt im 6-stelligen Bereich und ein einsturzgefährdetes Nebengebäude musste teilweise abgerissen werden.
0: Zwischen Alzenau und Kirchzell beginnen heute die Sommerferien. Und gute Noten zahlen sich zum Ferienstart gleich doppelt aus. Maxi Germann mit Einzelheiten.
2: Bayern startet als letztes Bundesland in die 6 Wochen langen Sommerferien. Zwischen Dieburg und Wächtersbach läuft die freie Zeit schon seit knapp 5 Wochen. Dort beginnt die Schule wieder am 10. August. Bayerische Schüler mit mindestens einer 1 fahren am Montag kostenlos mit allen Nahverkehrszügen durchs Land. Eine Zeugniskopie und ein Ausweis reichen aus. In den Aschaffenburger Mediamärkten gibt es heute und morgen für jede 1 und 2 1 Euro Rabatt. Thalia belohnt eine 1 oder eine Verbesserung in Deutsch mit 5 Euro. Autofahrer dagegen brauchen Geduld. Der ADAC warnt vor einem staureichen Ferienwochenende. Besonders voll wird es bei uns auf der A3.
0: Eine Kehrmaschine hat auf der B45 bei Hanau einen LKW-Fahrer erfasst und schwer verletzt. Der 71-Jährige war gerade zu Fuß in der Baustelle unterwegs, als ihn die rückwärts fahrende Maschine erwischte. Er erlitt einen offenen Armbruch und Verletzungen am Kopf. Lebensgefahr bestand laut Polizei aber nicht. Wie es zu dem Unfall kommen konnte, ist noch unklar. Die Polizei sucht Zeugen. Und alle Nachrichten aus der Welt gibt's wieder zur vollen Stunde.
28: Danke dir, Vivian.
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28: Auf der A3 zwischen Hörsbach und Aschaffenburg-Ost in beiden Richtungen immer mal wieder stockender Verkehr. Und ihr müsst euch natürlich darauf einstellen, dass es generell voller ist auf den Autobahnen. Ihr habt es gehört in den Nachrichten, wegen des Sommerferienbeginns in Bayern. Da werden jetzt einige in Richtung Süden abhauen. Wenn ihr nicht abhaut, sondern hier in der Region unterwegs seid, dann nicht zu schnell auf der B26 Richtung Aschaffenburg. Nach der Einfahrt zum Schönbusch wird in der 70er-Zone geblitzt, bevor es dann zweispurig wird. Dann Ortsausgang Freigericht Somborn Richtung Neuses, Höhe der Kopernikus-Schule, aus einer Hecke wird geblitzt. Und zwischen Niedermittlau und Rotenbergen vor der Autobahnauffahrt. Dann haben wir auch noch einen Blitzer auf der B469 Richtung Amorbach vor der Abfahrt Wörzeck-Mauern, da in der 120er-Zone. Falls ihr jetzt noch einen Blitzer entdeckt, dann meldet euch sehr gerne einfach anrufen 0800 66 66 und die 400. Dann können wir hier alle anderen warnen.
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28: So, zum ersten Eis des Tages gönnen wir uns hier entspannte Sommermusik dazu, jetzt hier von Crowded House. Euch einen schönen Freitagvormittag. Hallo zusammen.

Gleich haben wir es 20 vor 12. Da schauen wir in die Primavera Stauzentrale. Da gibt's gerade Chaos auf der A3 in Richtung Frankfurt. Da staut es ab Bessenbach-Walderschaff durch den Tunnel bis Aschaffenburg-West. Also auch nach dem Tunnel noch die Strecke weiter bis Aschaffenburg-West. Durchgehend Stau und stockender Verkehr. Da hat's auch einen Unfall gegeben in diesem Bereich. Und viele versuchen da natürlich auszuweichen. Und die Ausweichstrecken sind auch aktuell überlastet. Ich wünsche euch da viel Geduld. Auch unseren Hörern Daniela und Thomas, die haben sich gerade gemeldet, mir diesen Stau auch nochmal bestätigt. Vielen Dank dafür. Kommt bitte gut und sicher an euer Ziel und behaltet die Nerven und bleibt möglichst cool natürlich auch bei dem Wetter. Und wir begleiten euch mit Musik zum Runterkommen. Jetzt Udo Lindenberg für euch.

0: An den Flughäfen wird es auch wieder voller zu Beginn der bayerischen Sommerferien. Udo Lindenberg hier für euch bei Primavera. Übrigens noch eine kurze Erinnerung, falls ihr euer Kind oder Enkelkind jetzt in den bayerischen Sommerferien noch mit einem echten Highlight überraschen wollt. Wir verschenken ja eine komplette Woche beim Primavera Fußballcamp, bei einem der Camps. Das Ganze von der Kids Soccer Academy in Miltenberg, Pflaumheim oder Röllbach wird da gekickt. Und wie so ein Fußballtag für die Kids aussieht, das hat uns Gary May erzählt von der Kids Soccer Academy.
1: Jeder kriegt eine eigene Ausrüstung, jeder bekommt einen eigenen Ball, dann gehen wir in die Trainingsstation rein, da haben wir jeden Tag 2 Einheiten, das heißt morgens von 10 bis 12 Uhr, dann haben wir eine gemeinsame Mittagspause und dann nach der Mittagspause haben wir nochmal 2 Stunden Training, wo wir das, was wir morgens trainiert und erlernt haben, mittags umsetzen wollen, machen wir viele Spiele, Wettkämpfe und solche Sachen und dann sind wir auch um 15.30 Uhr schon fertig.
0: Ja, also da sind die Kinder doch gut beschäftigt, lernen bestimmt dann auch neue Freunde kennen und von den Profis das Fußball spielen. Wenn euer Kind dabei sein möchte, dann schickt uns gerne eine WhatsApp mit dem Namen, dem Wohnort und schreibt uns, warum euer Kind oder Enkel da unbedingt dabei sein sollte und gerne auch dazu schreiben, für welches Camp ihr euch da bewerben wollt. Ihr findet auf primavera24.de alle Infos und die WhatsApp-Nummer, wie immer die 060 21 388 399. Und da können wir in den Sommerferien jetzt für noch mehr Abwechslung sorgen und euer Kind oder ein Enkel ins Fußballcamp schicken.

0: Musik von Wham. Damit füllen wir den Energiespeicher auf. Wake me up before you go go hier im Wohlfühlradio. Vielleicht geht's ja in den Urlaub demnächst.
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0: Und falls ihr da der Sommerhitze im Primavera-Land entfliehen möchtet, könntet ihr in die Schweiz fahren. St. Moritz hat Höchsttemperaturen um 20 Grad in den nächsten Tagen. Allerdings da auch immer wieder Regenschauer, also wetterfeste Kleidung ist da wichtig, falls ihr da wandern gehen möchtet. Davos ist etwas weniger nass. Bei bis 22 Grad kommt immer mal wieder auch die Sonne durch die Wolken durch. Vielleicht fahrt ihr dann doch direkt noch weiter nach Italien an den Comer See, landschaftlich auch ein Traum, umgeben von den Alpen, und da hat es Badewetter bei bis 33 Grad, Sonne und Wolken, aber auch immer mal wieder ein Gewitter.
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21: Wir sind bei der 30-Grad-Marke angekommen. Es ist sonnig, es sind aber auch Schleierwolken am Himmel und die Wolken werden auch mehr im Laufe des Nachmittags. Und die können sich stellenweise auch entladen. Es wird dann spürbar windiger ab dem Nachmittag. Temperaturen gehen ja rauf so auf 33, 34 Grad, aber dann können Hitzegewitter auftreten. Muss natürlich nicht sein, die können sich recht spontan dann lokal bilden, das auf jeden Fall bitte bedenken. Es wird dann definitiv windiger in den nächsten Stunden. Morgen dann ein Sonne-Wolken-Mix bei 30 Grad, Sonntag bis 34 und ein leichtes Gewitterrisiko haben wir dann auch am Wochenende. Es ist 12 Uhr.
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0: Ich bin Stefan Schütz. Immer häufiger werden Musik-Streaming-Dienste mit Musik geflutet, die per KI erstellt worden ist. Jetzt hat ein Gericht in München ein Urteil gesprochen, das die Rechte von Künstlerinnen und Künstlern stärken soll. Es geht um das US-Unternehmen Suno. Damit können Nutzer ohne Einwilligung der Urheber Lieder erstellen, die dem Original sehr nahe kommen. Das Gericht untersagt das, Suno kann aber gegen das Urteil vorgehen. Die Zahl der Arbeitslosen ist im Juli im Vergleich zum Vormonat um 71.000 gestiegen und liegt damit jetzt knapp über der 3-Millionen-Marke. Die Zahl liegt auch leicht über dem Vorjahresmonat, Oliver Urbanke berichtet.
10: Viele Unternehmen gehen in die Sommerpause, stellen oft erst danach wieder neu ein. Gleichzeitig gehen Ausbildungen zu Ende und Schülerinnen und Schüler suchen erst noch nach ihrem Abschluss nach der passenden Stelle. Die gute Nachricht, auch wenn es rund 28.000 Arbeitslose mehr gibt als im Vorjahresmonat, spricht das IFO-Institut davon, dass sich der Arbeitsmarkt gerade etwas stabilisiert.
0: Der Deutsche Gewerkschaftsbund macht Druck beim Thema Hitzeschutz am Arbeitsplatz. DGB-Chefin Fahimi sagte der Rheinischen Post, man müsse jetzt tätig werden. Mehr Hitzetage bedeuten mehr gesundheitliche Belastung und höhere Unfallgefahr. Besonders für Leute, die draußen oder unter Zeitdruck arbeiten. Sie nannte zum Beispiel Pflegekräfte, Paketboten oder Einsatzkräfte. Ihre Forderung an die Bundesregierung, handeln statt tatenlos zuzusehen. 2 Jahre gibt's das Selbstbestimmungsgesetz jetzt und über 28.000 Menschen in Deutschland haben seitdem ihren Geschlechtseintrag und Vornamen geändert. Die Queerbeauftragte der Regierung Koch zieht eine positive Bilanz. Für viele sei damit endlich ein selbstbestimmtes Leben möglich. Gute Nachricht für alle, die eine Ausbildung machen. Die Gehälter für Azubis sind im vergangenen Jahr wieder deutlich stärker gestiegen als die normalen Löhne. Die Hans-Böckler-Stiftung hat 20 Tarifbranchen unter die Lupe genommen. Im Schnitt gab es 6,7% mehr. Und schon im ersten Ausbildungsjahr bekommen die meisten Azubis mittlerweile über 1.000 Euro im Monat.
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21: Es ist 12:15. Auf der A3 Richtung Frankfurt Stau zwischen Bessenbach-Walderschaff und dem Seligenstädter Dreieck. Immer wieder Stau und stockender Verkehr. Übrigens klemmt es auch ein bisschen in der Gegenrichtung. Auf jeden Fall hat es da in diesem Bereich auch einen Unfall gegeben. Da müsst ihr also mehr Zeit einplanen auf den Nebenstrecken. Da wird es jetzt auch immer voller. Wir halten euch da natürlich auf dem Laufenden und gucken auch mal, wo es teuer ist aktuell, wenn ihr zu schnell seid. B26 Richtung Aschaffenburg nach der Einfahrt zum Schönbusch. Hinter der Bushaltestelle wird geblitzt, da sind 70. Dann Ortsausgang Freigericht zum Born Richtung Neuses. Aus einer Hecke raus wird fotografiert zwischen Niedermittlau und Rotenbergen vor der Autobahnauffahrt und B469 Richtung Miltenberg vor der Abfahrt Wörth-Seckmauern. Das ist ein 120er-Bereich. Meldet euch gerne, falls noch ein Blitzer fehlt oder ihr noch einen Stau mitbekommt, unter der 0800 66 66 400. Euch überall eine gute Fahrt.
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21: 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Wow.

0: Für so ein entspanntes Wochenend- und Urlaubsgefühl sorgen wir hier mit Boyzone. Das ist Radio Primavera am Freitagmittag. Weniger entspannt ist die Trockenheitssituation gerade bei uns in der Region. Dadurch ist es natürlich alles sehr schnell entzündlich. Wenn da mal eine Zigarettenkippe unachtsam irgendwo weggeschmissen wird, kann sich super schnell mal ein Wald- oder Feldbrand bilden. Ja, krass natürlich auch zu sehen, was gerade in anderen Ländern passiert, ne? Frankreich, Spanien, Portugal. Aber auch bei uns haben die Feuerwehren gerade ordentlich zu tun. Jetzt auch gestern und heute in den letzten Stunden erst. Zwei Wohnhäuser und ein Acker haben gebrannt. Meine Kollegin Vivian Marx aus der Primavera Nachrichtenredaktion hat die Infos. Wo mussten die Einsatzkräfte denn ran?
1: Ja, leider gleich an mehreren Stellen bei uns in der Region. Los ging es gestern Nachmittag in Aschaffenburg-Schweinheim. Dort griff ein Feuer von einer Garage auf ein Wohnhaus über. Die Feuerwehr musste zwei Bewohner über Leitern retten. Verletzt wurde zum Glück niemand. Das Haus ist jetzt allerdings unbewohnbar. Der Schaden liegt im sechsstelligen Bereich. Am Abend brannte dann bei Nidderau rund 6 Hektar Stoppelfeld. Möglicherweise haben Funken bei Arbeiten an den Bahngleisen das trockene Feld entzündet. Dabei wurden auch Bäume, Teile der Gleise und ein Auto beschädigt. Deswegen liegt der Schaden bei rund 30.000 Euro. Und in der Nacht stand dann auch noch in Rödermark-Oberroden eine Wohnung komplett in Flammen. 16 Bewohner konnten sich selbst aus dem Haus retten. Ein Mann weigerte sich aber, das Haus zu verlassen, behinderte dann auch noch die Einsatzkräfte und wurde daraufhin festgenommen.
0: Ja, das muss man nicht verstehen. Auf jeden Fall gleich 3 größere Brände innerhalb kurzer Zeit. In Schweinheim und auf dem Feld bei Nidderau wurde zum Glück niemand verletzt. Wie es zu den Bränden genau gekommen ist, das wird jetzt weiter untersucht. Es werden ja jetzt auch wieder Beobachtungsflüge starten vom Flugplatz Mainbulla aus, um unsere Felder und Wälder von oben im Auge zu behalten. 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

Einer der ganz großen Bonnie Tyler Hits, It's a Heartache, hier bei Primavera. Es gibt ja so Meldungen im Polizeipressebericht. Da frage ich mich manchmal, will ich wirklich wissen, was die Menschen dazu treibt, gewisse Straftaten zu begehen? Ein 41-jähriger Goldbacher soll seit Monaten immer wieder Damenunterwäsche von Wäscheleinen geklaut haben. Jetzt ist er dabei ertappt worden. Und wo genau der mutmaßliche Unterwäschedieb zugeschlagen haben soll, das hört ihr dann gleich unter anderem um 12:30 in den Primavera-Nachrichten.

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1: Heute 30 bis 34 Grad, sonnig bei Schleierwolken und ab dem Nachmittag steigt dann das Gewitterrisiko. Es wird jetzt auch langsam windiger. Morgen dann ein bisschen kühler insgesamt bei maximal 29, ja, 30 Grad bei einem Sonne-Wolken-Mix. Sonntag dann bis 34 und meistens ist es schön sonnig am Wochenende. Und damit haben wir es 12:30.
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12: Ich bin Marlene Dietscheid, guten Tag. Ein Funkenflug bei Gleisarbeiten könnte in Nidderau an 6 Hektar großen Fläche Brand ausgelöst haben. Zwischen Heldenbergen und Keichen sollen Arbeiter gestern Abend mit einer Maschine Schienen durchgetrennt haben. Dabei könnte der trockene Stoppelacker Feuer gefangen haben. Die Flammen beschädigten auch Bäume, Teile der Bahnstrecke und ein Auto. Der Schaden liegt bei rund 30.000 Euro. Verletzt wurde niemand, die Kripo ermittelt. Die Kurzentspannung auf dem Arbeitsmarkt im Primavera-Land ist schon wieder vorbei. Im Juli sind die Arbeitslosenzahlen bei uns gestiegen. Vivian Marx.
13: Besonders deutlich ist der Anstieg im Kreis Offenbach. Dort waren fast 600 Menschen mehr ohne Job als noch im Juni. Auch im Kreis Darmstadt-Dieburg kamen knapp 500 Arbeitslose hinzu. In Hanau stieg die Quote auf 10,6%, im Main-Kinzig-Kreis auf 5,4%. Am Bayerischen Untermain fiel das Plus zwar geringer aus, doch auch dort stehen mehr Menschen ohne Arbeit da als noch vor einem Jahr. Gründe sind neben der schwachen Wirtschaft auch das Ende vieler Ausbildungen und Schulen. Zudem verschieben Betriebe Neueinstellungen häufig auf die Zeit nach den Ferien.
12: In Goldbach ist ein mutmaßlicher Unterwäschedieb auf frischer Tat ertappt worden. Der 41-Jährige soll sich seit Monaten immer wieder an einer Wäscheleine bedient haben. Jamie Wagner.
14: Seit Anfang Mai verschwinden aus dem Innenhof eines Mehrfamilienhauses in der Lorenzheimstraße immer wieder Damenunterwäsche und andere Kleidungsstücke. In der Nacht beobachteten 2 Anwohner den mutmaßlichen Täter schließlich gegen 4 Uhr auf frischer Tat. Die beiden sind Polizisten aus Hessen, geben sich zu erkennen und halten den 41-Jährigen bis zum Eintreffen der Aschaffenburger Polizei fest. An seiner Wohnungstür händigte der Mann später insgesamt 14 gestohlene Textilien aus. Jetzt wird geprüft, ob noch weitere Diebstähle auf sein Konto gehen.
12: Und alle Nachrichten aus der Welt gibt's wieder zur vollen Stunde.
15: Danke dir, Marlene.
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15: Auf der A3 in Richtung Frankfurt zwischen Weibersbrunn und dem Seligenstädter Dreieck immer wieder Stau und stockender Verkehr. Auch in der Gegenrichtung klemmt's immer mal wieder. Dann haben wir noch die A3 Richtung Frankfurt zwischen Obertshausen und dem Offenbacher Kreuz. Da aktuell 3 Kilometer stockender Verkehr. Und dann wird auch geblitzt auf der B469 in Richtung Miltenberg vor der Abfahrt Wörzeck-Mauern, da in der 120. Zone. Dann auf der B26, wenn ihr nach Aschaffenburg reinfahrt, nach der Einfahrt zum Schönbusch, hinter der Bushaltestelle da in der 70er Zone. Dann Ortsausgang Freigericht Somborn Richtung Neuses aus einer Hecke und zwischen Niedermittlau und Rotenbergen vor der Autobahnauffahrt. Ihr könnt euch gerne melden, falls ihr noch einen Blitzer entdeckt, unter der 0800 66 66 400.
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0: Mit The Weeknd geht's ins Wochenende hier bei Radio Primavera. Übrigens, The Weeknd, der ist gerade auf seiner Tour in Frankfurt. Da tritt er im Deutsche Bank Park auf. Ich war gestern beim Konzert, war echt gut. Riesige Show natürlich. Ein bisschen heiß, weil zusätzlich zur Sommerhitze gab's da auch noch so Pyrofontänen. Aber war schon ein toller Abend. Falls ihr jetzt heute Abend da in der Nähe seid vom Frankfurter Waldstadion, da wird's dann wahrscheinlich auch wieder größere Staus geben wegen der vielen Konzertbesucher. Da kommen immerhin 60.000 Leute in etwa hin. Es ist natürlich noch viel mehr los. Im ganzen Primavera-Land gibt's Feste und Veranstaltungen. In Aschaffenburg Leider startet heute die Leiderer Kerb. Bis Montag gibt's da viel gutes Essen, kühle Getränke und jede Menge Live-Musik. Außerdem in Eschau Weinfest. In Heusenstamm gibt's Open-Air-Kino im Schwimmbad und auch wieder die Campus-Filmnächte in Aschaffenburg an der TH. Und in Sommerkahl Vormwald, da feiert die Feuerwehr ihr 100-jähriges Jubiläum. Morgen und am Sonntag gibt's da Programm und wir haben mal mit dem Organisator gesprochen mit Boris Griebel.
1: Am Samstag geht der Festbetrieb um 18 Uhr los. Die Jugendband Obacht lockt die Bühne ab 7:30, bevor die Band Melibokus gegen 8:30 für mega Partystimmung sorgt. Am Sonntag gibt es Frühschoppe, Handkäse mit Musik, Brot und Glöß und nachmittags um 4 die Brauhausmusikante Barbarossa. Der Eintritt ist frei und keine Angst vor der Hitze. In Vormwald geht immer frisch Lüftchen und das Bier ist kalt.
0: Na dann Prost, ne? Die Feuerwehr Vormwald kennt sich natürlich mit Löschen aus, auch was den Durst angeht. Das war natürlich noch längst nicht alles. Den kompletten Veranstaltungsüberblick für euer Wochenende findet ihr auf primavera24.de.

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22: Die Sonne scheint kräftig bei aktuell jetzt auch schon 30 Grad. Der Himmel ein bisschen milchig, sind einige Wolken da und es werden auch mehr Wolken, denn im Laufe des Nachmittags wird es auch windiger und dann können örtlich auch mal Hitzegewitter bei uns auftreten. Also das Bedenken, wenn ihr unterwegs seid, kann dann lokale Schauer geben. Und dann morgen ein ruhiges Sommerwetter bei auch nicht mehr so heißen Temperaturen. Maximal 30 Grad morgen am Sonntag bis 34 Grad wieder. Da haben wir dann so ein leichtes Gewitterrisiko. Und die neue Woche startet dann mit etwas heißeren 36 Grad. Damit ist es 13 Uhr.
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23: Ich bin Stefan Schütz.
0: Das Landgericht München hat der Musikverwertungsgesellschaft GEMA im Streit um KI-Lieder Recht gegeben. Das US-Unternehmen Suno darf bestimmte Musikwerke nicht ohne Einwilligung der GEMA vervielfältigen. Das gilt auch für das Training der künstlichen Intelligenz. Claudia Wächter berichtet.
1: Konkret geht's um Atemlos, Daddy Cool und andere Songs. Mit diesen Liedern und mithilfe von KI hat das Tool neue Songs generiert. Aber die, sagt die GEMA, unterscheiden sich kaum vom Original. Stimmt nicht, sagt die Gegenseite, und die Songs würden noch nicht abgespeichert. Doch das Gericht hat nun das Urheberrecht gestärkt, auch von deutschen Künstlern. Die US-Firma kann allerdings noch Berufung einlegen.
0: In Deutschland sind jetzt über 3 Millionen Menschen arbeitslos gemeldet. Das teilte die Bundesagentur für Arbeit in Nürnberg mit. Im Vergleich zum Juni 71.000 mehr und auch gegenüber Juli 2025 sind es 28.000 mehr. Die Arbeitslosenquote stieg auf 6,4%. Geht das Handy, der Kühlschrank oder die Waschmaschine kaputt, haben wir ab heute das Recht auf Reparatur. Damit setzt Deutschland eine EU-Richtlinie um, die vorsieht, dass Ersatzteile und/oder Reparaturen gratis oder zu angemessenen Preisen angeboten werden müssen. Das Ziel: Elektroschrott vermeiden und Ressourcen schonen. Die Regel gilt nur für neu gekaufte Ware. Waldbrände halten Südeuropa weiter in Atem. Auf Kreta facht starker Wind die Flammen immer wieder neu an. In der Türkei sind mehr als 3.500 Feuerwehrleute im Einsatz bei rund 170 Bränden. Die meisten sind wohl unter Kontrolle. In Frankreich und Spanien entspannt sich die Lage. Dort konnten Zehntausende Menschen wieder in ihre Häuser zurückkehren. Die Hitzewelle schlägt ordentlich zu. Kein Wunder also, dass die Nachfrage nach mobilen Klimageräten boomt. Laut Marktforschung sind im ersten Halbjahr knapp 390.000 in Deutschland verkauft worden, ein Plus von 130%. Die allermeisten Geräte wurden im Juni verkauft, also in der Zeit der ersten großen Hitzewelle.
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22: Ja, wir haben aktuell nicht nur die Hitzewelle, sondern auch die Reisewelle. Ich würde ja ein Stück Donauwelle dem Ganzen bevorzugen. Auf jeden Fall auf der A3. Zwischen Weibersbrunn und dem Seligenstädter Dreieck in beiden Richtungen immer wieder Stau und stockender Verkehr. Auf der Strecke dauert es definitiv etwas länger. Auch die Nebenstrecken sind aktuell voll. Dann haben wir nochmal A3 Richtung Frankfurt zwischen Obertshausen und dem Offenbacher Kreuz. 3 Kilometer stockender Verkehr und es wird geblitzt auf der B469 Richtung Miltenberg vor der Abfahrt Wörth-Seckmauern in der 120er-Zone. Auf der B26 Aschaffenburg statt einwärts nach der Einfahrt zum Schönen Busch hinter der Bushaltestelle da in der 70er-Zone und Ortsausgang Freigericht Zomborn Richtung Neuses aus einer Hecke. Und wenn ihr noch einen Blitzer entdeckt, dann ruft uns gerne an, dann können wir das weitergeben. 0800 66 66 400. Kommt gut an.
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0: Mit Rick Astley begleiten wir euch aus der Mittagspause in den Wochenende-Endspurt rein. Never gonna give you up hier bei Radio Primavera. Und übrigens jetzt am Wochenende, da heißt es wieder süß oder sauer hier in der Region. Und nein, es geht nicht um Halloween, sondern um den Appleboy. Und es gibt jetzt einige Apfelweinfeste, morgen in Wenig-Umstadt zum Beispiel und auch in Groß-Wallstadt. Und wir wollten mal wissen, wie trinkt ihr denn euren Appleboy am liebsten? Süß gespritzt oder sauer gespritzt?
1: 60% Apfelwein und 40% Wasser.
2: Einmal mit Cola, Appleboy Cola.
3: Sauer gespritzt.
4: Also ganz klassisch, sauer gespritzt halt.
5: Ja, ich trinke dreierlei. Das ist ein Drittel Apfelwein, ein Drittel weiße Limonade und ein Drittel Mineralwasser.
0: Ja, das ist ja im wahrsten Sinne des Wortes Geschmackssache. Habe ich mir auch gedacht, als ich mir irgendwann mal Appler Cola bestellt habe und dann bin ich ganz böse angeguckt worden von meinen Tischnachbarn, so als hätte ich jetzt gerade eine der 7 Todsünden begangen. Ja, also ist schon fast ein Appleboy-Glaubenskrieg. Lasst euch auf jeden Fall den Apfelwein schmecken, wie auch immer. Jetzt am Wochenende zum Beispiel beim Appleboy-Fest in Wenig-Umstadt oder auch in Groß-Wallstadt. Hier ist Radio Primavera und ich habe jetzt Elton John für euch.

0: Jetzt haben wir es gleich 20 Minuten nach 1. Eine Meldung von der A3 für euch Richtung Frankfurt. Bitte Vorsicht zwischen Obertshausen und Offenbach. Da liegt auf dem mittleren Fahrstreifen ein Spanngurt.
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Das ist Musik für alle, die jetzt nochmal die Packliste durchgehen. Ich hoffe, ihr habt alles und startet jetzt entspannt in den Sommerurlaub. The Common Linnets waren das hier im Wohlfühlradio Primavera. Und jetzt gibt's mehr Sommermusik auf unserer Playlist. Trio Rio mit New York, Rio, Tokio. Und gleich übrigens auch wieder alle wichtigen Updates aus der Region in den Primavera-Nachrichten um 13:30.

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2: Ja, die Sonne kommt noch durch die Schleierwolken durch. Auf jeden Fall am späteren Nachmittag, da kann sich der Himmel auch mal verdunkeln. Wir müssen da mit örtlichen Hitzegewittern rechnen. Und es wird auch zunehmend windig. Die Temperaturen, die gehen rauf auf bis 34 Grad heute örtlich. Dann am Wochenende etwas ruhigeres Wetter. Weiterhin sehr sommerlich. 30 Grad morgen maximal. Sonne und Wolken im Mix am Sonntag bis 34. Und damit ist es 2:30.
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22: Ich bin Marlene Dietscheid, guten Tag. Ein Wohnungsbrand hat in Rödermark-Oberroden in der Nacht einen Großeinsatz ausgelöst. Rund 150 Einsatzkräfte kämpften gegen die Flammen. Ein Bewohner weigerte sich, das Haus zu verlassen. Jamie Wagner.
23: Als die Feuerwehr eintrifft, steht eine Wohnung im zweiten Stock bereits komplett in Flammen. 16 Menschen werden aus dem Gebäudekomplex gebracht, verletzt wird nach ersten Erkenntnissen niemand. Ein Bewohner soll sich gegenüber den Einsatzkräften aggressiv verhalten haben, wurde verhaftet und musste anschließend in eine Fachklinik gebracht werden. Die Wohnung brannte vollständig aus und ist vorerst unbewohnbar. Der Schaden liegt bei rund 150.000 Euro. Die Kripo ermittelt jetzt, wie das Feuer ausbrechen konnte. Auch in Aschaffenburg-Schweinheim hat es gestern gebrannt. Dort ist ein Wohnhaus nach einem Garagenbrand ebenfalls unbewohnbar.
22: In Eichenbühl hat die Polizei eine Autofahrerin mit rund 3 Promille aus dem Verkehr gezogen. Die 54-Jährige war am Nachmittag in starken Schlangenlinien unterwegs und bemerkte zunächst offenbar auch die Anhaltesignale der Beamten nicht. Außerdem stoppte die Polizei in der Nacht einen 17-jährigen Radfahrer ohne Licht. Bei ihm zeigte der Alkoholtest rund 1,6 Promille. Gegen beide wird jetzt wegen Trunkenheit im Verkehr ermittelt. Das Primavera-Land tanzt, feiert und gruselt sich heute ins Wochenende. In Aschaffenburg startet unter anderem die 50. Leiderer-Kerb. Tim Obert mit einem Überblick.
24: Auf dem Friedrich-Krane-Platz wird heute das Kerb-Wochenende eröffnet. Mit Bieranstich, Live-Musik und freiem Eintritt. Gefeiert wird bei der 50. Leiderer Kerb bis Montag. Ebenfalls in Aschaffenburg startet auf dem Karlsplatz ein 2-tägiges Sommerfestival mit Live-Musik. Der Erlös geht an die Hospizgruppe. Im Bad Heusenstamm wird der Grashügel zum Kinosaal. Auf Picknickdecken können Besucher den neuen Super Mario-Film unter freiem Himmel schauen. Wer es lieber ein bisschen sportlich mag, ist in Nidderau gut aufgehoben. Dort startet ein Salsa- und Bachata-Workshop für Anfänger, Paare und Einzelpersonen. Außerdem sorgen Thomas Poppe und mehrere Gäste auf der Mildenburg in Miltenberg für Comedy. Und in Wörth gibt es Sommerweine und Essen in der historischen Güterhalle. Weitere Veranstaltungen gibt's auf primavera24.de.
22: Und alle Nachrichten aus der Welt gibt's wieder zur vollen Stunde.
2: Danke dir, Marlene.
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2: Auf der A3 in Richtung Frankfurt Stau zwischen Balbersbrunn und dem Seligenstadter Dreieck beziehungsweise abwechselnd Stau und stockender Verkehr. Auch in der Gegenrichtung klemmt es immer mal wieder, weil viele aus dem bayerischen Teil vom Primavera-Land jetzt in den Sommerurlaub starten, dementsprechend die Karawanen in Richtung Urlaubsland unterwegs sind. Ich habe noch einen Hinweis von der A3 Richtung Frankfurt zwischen Obertshausen und dem Offenbacher Kreuz. 3 Kilometer stockend und dann wird auch geblitzt auf der B26 Aschaffenburg Stadt einwärts nach der Einfahrt zum Schönen Busch, da in der 70er-Zone nach der Bushaltestelle, dann Ortsausgang Freigerichtsamborn Richtung Neuses aus einer Hecke raus und B469 Richtung Amorbach vor der Abfahrt Wörth-Seckmauern, da in der 120er-Zone.
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2: Schönen Freitagmittag.

0: Listen to the music. Auf dem Weg in Richtung Wochenende. Hier ist Radio Primavera. So, Schule ist aus. Jetzt auch in Bayern. Und da heißt es jetzt für viele Familien. Ja, die ersten sind schon auf dem Weg in Richtung Urlaubsziel und stehen auf der A3 im Stau. Andere packen jetzt noch fleißig, wird noch alles in den Kofferraum gestopft, so ein bisschen Tetris gespielt mit den Koffern, den Rucksäcken und Kühltaschen. Ja, und dann geht's über die Autobahn mehrere Stunden bis zum Urlaubsziel. Und da ist es natürlich wichtig, die Kids zu beschäftigen, damit die nicht quengeln und sich auch auf den einen oder anderen Stau einzustellen. Ja, da wünschen wir schon mal starke Nerven und damit die Nerven nicht zusätzlich strapaziert werden. Es gibt so ein paar Regeln, die im Straßenverkehr speziell in manchen Urlaubsländern gelten und auch teilweise sehr kurios sind. Auf jeden Fall kann das richtig ins Geld gehen. Kollegin Angela Kress aus der Redaktion, was hast du denn für kuriose Regeln gefunden?
1: Schon, ja. In Slowenien zum Beispiel muss beim Rückwärtsfahren immer der Warnblinker an sein. In Spanien ist es verboten, andere mit einem Privatfahrzeug abzuschleppen. In Griechenland gelten Halteverbotsschilder mit einer senkrechten Linie in der Mitte in ungeraden Monaten, die mit zwei in geraden. Italien ist richtig streng, wenn jemand mit 1,5 Promille oder mehr erwischt wird. Da kann sogar das eigene Fahrzeug zwangsversteigert werden.
0: Das ist krass. Ja, und generell kann es richtig teuer werden, auch wenn schon ein wenig die Geschwindigkeit überschritten wird, ne?
1: Ja, in der Schweiz zum Beispiel, da gibt es bei schweren Verkehrsverstößen Geldbußen von umgerechnet über 10.000 Euro. In Griechenland kostet es bis zu 1.500 Euro, wenn im Auto Kinder unter 12 Jahren sind und gleichzeitig geraucht wird. Und in Österreich können gut 2.100 Euro fällig werden, wenn Einsatzfahrzeuge behindert werden.
0: Hui, also das sind einige Regeln und Verkehrssituationen, die ein bisschen anders und teilweise auch sehr viel strenger gehandhabt werden als in Deutschland. Deswegen am besten einfach nochmal kurz Google anschmeißen und vorbereitet sein auf den Trip ins Ausland. Und damit die Urlaubserholung nicht gleich futsch ist, informieren und mit entspannter Wohlfühlmusik jetzt in Richtung Urlaub starten. Ich habe hier Alvaro Soler für euch. Hallo zusammen.
2: Ja.

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22: Da haben wir jetzt auch schon fast die heutige Höchsttemperatur erreicht, 31, 32 Grad. Ja, noch so ein, zwei Grad können obendrauf kommen. Wir müssen dann im Laufe des Nachmittags mit örtlichen Hitzegewittern rechnen, kann dann auch mal nass werden. Der Wind wird jetzt zunehmen und der Himmel kann sich dann an der einen oder anderen Stelle verdunkeln. Das auf jeden Fall bedenken, wenn ihr unterwegs seid. Die Nacht wird dann weitgehend tropisch, also bei Temperaturen die meiste Zeit über 20 Grad. Morgen haben wir dann ein ruhiges Wetter, Sonne und Wolken im Mix, 27 bis 30 Grad, Sonntag wieder ein bisschen heißer und am Montag dann auch wieder bis 36 Grad bei uns möglich, bei einem Mix aus Sonne und Wolken. Es ist 14 Uhr.
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23: Ich bin Stefan Schütz.
0: Verbraucherinnen und Verbraucher haben jetzt das Recht auf Reparatur von Geräten. Das entsprechende Gesetz ist heute in Kraft getreten, Fiona Reinhardt berichtet.
1: Ob Waschmaschinen, Handys oder E-Bikes, wer elektrische Geräte herstellt, ist mit dem neuen Gesetz dazu verpflichtet, die Produkte während der üblichen Lebensdauer zu reparieren, und zwar zu einem angemessenen Preis. Außerdem müssen die Geräte ab jetzt so gebaut werden, dass man sie auch reparieren kann. Vor allem Smartphones wurden ja zuletzt häufig so hergestellt, dass sich der Akku gar nicht austauschen lässt.
0: Innerhalb von 24 Stunden sollen viel mehr Menschen in die spanische Exklave Ceuta gekommen sein als bisher angenommen. Die Behörden sprechen von über 40.000, Medien von 50.000, die sich in der EU ein besseres Leben erhoffen. Die EU-Kommission hat Spanien angeboten, die Grenzschutzagentur Frontex zu entsenden. Immer häufiger gibt es auf Streaming-Seiten Musik, die per KI erstellt worden ist. Jetzt hat ein Gericht in München ein Urteil gesprochen, das die Rechte von Künstlerinnen und Künstlern stärken soll. Es geht um das US-Unternehmen Suno. Damit können Nutzer ohne Einwilligung der Urheber Lieder erstellen, die dem Original sehr nahe kommen. Das Gericht untersagt das. Suno kann gegen das Urteil vorgehen. Der Trend zum alkoholfreien Bier hält an. Eine YouGov-Umfrage zeigt, beim oder nach dem Sport wird die Variante doppelt so häufig getrunken wie normales Bier. Besonders Jüngere mögen das nach dem Training. Die Branche beklagt dennoch, dass der Verkauf von alkoholfreien Sorten die Brauereien nicht retten könne. Veltins-Chef Kuhl geht davon aus, dass weitere Betriebe aufgeben werden. Gute Nachricht für alle, die eine Ausbildung machen. Die Gehälter für Azubis sind im vergangenen Jahr wieder deutlich stärker gestiegen als die normalen Löhne. Die Hans-Böckler-Stiftung hat 20 Tarifbranchen unter die Lupe genommen. Im Schnitt gab es 6,7% mehr. Und schon im ersten Ausbildungsjahr bekommen die meisten Azubis mittlerweile über 1.000 Euro im Monat.
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22: Es ist kurz nach 14 Uhr. Es gibt weiterhin Probleme auf der A3. Ja, viele wollen in den Urlaub, deswegen ist es da auch voller auf den Autobahnen. Aktuell zwischen Weibersbrunn und Aschaffenburg West in beiden Richtungen. Immer mal wieder Stau und stockender Verkehr, dann ein bisschen mehr Zeit einplanen. Dann haben wir noch die A3 Richtung Frankfurt zwischen Obertshausen und dem Offenbacher Kreuz. 3 Kilometer stockender Verkehr. Und dann haben wir noch die Blitzer auf der B26 Aschaffenburg stadteinwärts nach der Einfahrt zum Schönen Busch, da in der 70er-Zone, bevor es zweispurig wird. Und auf der B469 Richtung Amorbach vor der Abfahrt Wörth-Seckmauern, da in der 120er-Zone. Meldet euch gerne, falls ihr noch einen Blitzer entdeckt, unter der 0800 66 66 und die 400. Dann können wir alle anderen hier warnen. Kommt gut an!
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22: Schönen Freitag euch!

Das ist Chris de Burgh hier bei Primavera. Aktuelle Meldung für euch aus der Stauzentrale von der B469 in Richtung Miltenberg. Zwischen Großostheim Mitte und Niedernberg. Da ein defekter LKW auf der rechten Spur. Deswegen gibt's da Verkehrsbehinderungen. Bitte vorsichtig unterwegs sein in diesem Bereich. Und wir halten euch natürlich über die Lage auf dem Laufenden.

0: Das ist auch so ein schöner Song für Feierabend und Wochenendvorfreude. Madonna, Like a Prayer, hier für euch bei Radio Primavera. Vielleicht erledigt ihr dann später noch den Einkauf, Reiseproviant, Zutaten für Nudel- oder Kartoffelsalat dann für die nächste Grillparty. Ja, da braucht man vielleicht einiges. Blöd ist natürlich immer dann, wenn schon Sonntag ist und ihr merkt dann, irgendwas Wichtiges fehlt. Ja, da bleibt dann oft nur die Tankstelle oder die nette Nachbarschaft, die dann vielleicht aushelfen kann. Jetzt läuft gerade auch wieder deutschlandweit die Diskussion. Sollten Supermärkte und Läden denn auch sonntags öffnen dürfen? Ist das überhaupt noch zeitgemäß mit der Sonntagsruhe? Da gehen die Meinungen natürlich extrem auseinander. Wir haben uns mal umgehört im Primavera-Land.
1: Ich finde es gut, da haben viele Leute Zeit. Leute können auch mehr Geld verdienen.
2: Ich finde, die Verkäuferinnen und Verkäufer müssen noch mal einen freien Tag haben. Und mal ein bisschen Ruhe tut der Stadt auch gut und den Menschen auch.
3: Wir sind Rentner, wir sind auch froh, wenn wir unsere Ruhe haben.
4: Ist mir eigentlich völlig egal, also ich brauch's nicht.
5: Prinzipiell hätte ich natürlich nichts dagegen, sonntags einkaufen gehen zu können.
6: Also ich finde es eine gute Idee, aber es ist halt schlecht für die Mitarbeiter.
0: Ja, noch gibt es da keinen Konsens. Wir haben auf jeden Fall zusammen mit Prima Sonntag eure Meinungen zu diesem Thema gesammelt. Sollten Läden auch an Sonntagen öffnen dürfen? Außerdem gibt es dazu eine Einschätzung vom Handelsverband Bayern und der Betriebsseelsorge. Ihr findet diesen Artikel und viele weitere spannende Themen in der neuen Prima Sonntag-Ausgabe jetzt am Wochenende. Das alles stellen wir natürlich dann auch online auf primavera24.de. Ich hoffe, ihr könnt jetzt auf jeden Fall eure Einkäufe entspannt erledigen und wir liefern euch die schönste Musik dazu. Jetzt hier ganz viel Summer Love für

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2: Das Hoch Olaf und das Tief Gudrun treffen aufeinander. Heute zur Sonne kommen nämlich örtlich einige dunkle Gewitterwolken. Es wird jetzt auch zunehmend windiger im Laufe des Nachmittags. Kann aber auch sein, dass ihr komplett von irgendwelchen Unwettern verschont bleibt. Die Temperaturen auf jeden Fall zwischen 30 und 34 Grad. Morgen dann ein ruhiges Wetter, Sonne und Wolken bis 30. Sonntag haben wir dann wieder 34 Grad in der Spitze. Und damit ist es kurz nach halb drei.
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3: Ich bin Marlene Dietschert, guten Tag. 6 Hektar Feld sind in Nidderau in Flammen aufgegangen, möglicherweise ausgelöst durch Funken bei Gleisarbeiten. Die Kripo untersucht jetzt, ob Arbeiten an der Bahnstrecke für das Feuer verantwortlich waren. Lilli Tunschkoll.
20: Zwischen Heldenbergen und Keichen sollen Arbeiter gestern Abend mit einer Maschine Schienen durchtrennt haben. Dabei könnten Funken auf das knochentrockene Stoppelfeld geflogen sein. Das Feuer beschädigte auch Bäume, Teile der Gleise und ein Auto. Der Schaden liegt bei rund 300.000 Euro. Verletzt wurde bei dem Brand niemand. In den vergangenen Wochen mussten die Feuerwehren im Primavera-Land immer wieder zu brennenden Feldern ausrücken. In Dietzenbach sollen 2 Jugendliche einen Stoppelacker angezündet haben. Bei Alzenau-Albstadt brannten ein Feld und eine Ballenpresse. Auch in Elsenfeld stand zuletzt ein Acker in Flammen.
3: In Goldbach ist ein mutmaßlicher Unterwäschedieb auf frischer Tat ertappt worden. Der 41-Jährige soll sich seit Monaten immer wieder in einer Wäscheleine bedient haben. Jamie Wagner.
21: Seit Anfang Mai verschwinden aus dem Innenhof eines Mehrfamilienhauses in der Lorenzheimstraße immer wieder Damenunterwäsche und andere Kleidungsstücke. In der Nacht beobachteten 2 Anwohner den mutmaßlichen Täter schließlich gegen 4 Uhr auf frischer Tat. Die beiden sind Polizisten aus Hessen, geben sich zu erkennen und halten den 41-Jährigen bis zum Eintreffen der Aschaffenburger Polizei fest. An seiner Wohnungstür händigte der Mann später insgesamt 14 gestohlene Textilien aus. Jetzt wird geprüft, ob noch weitere Diebstähle auf sein Konto gehen.
3: In mehreren Badeseen im Primavera-Land ist aktuell Vorsicht angesagt. Im Strandbad Nidderoden, am Bärensee in Hanau und am Badesee Kleinkrotzenburg ist die Sicht unter Wasser so schlecht, dass Baden nur auf eigene Gefahr möglich ist. Wärme, Algen und Schwebstoffe trüben das Wasser. Dadurch können Menschen in Not nur schwer gefunden werden. Unbedenklich baden kann man dagegen in Mainflingen, am Königssee in Zellhausen und am Kinzigsee bei Langselbold. Am Schulthaus Weiher in Offenbach gilt wegen Blaualgen seit rund 3 Wochen ein Badeverbot. Und alle Nachrichten aus der Welt gibt's wieder zur vollen Stunde.
2: Danke dir, Marlene.
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2: Auf der A3 Richtung Frankfurt zwischen Aschaffenburg West und Stockstadt, da liegen Gegenstände auf dem linken Fahrstreifen. Auf der A45 Richtung Gießen zwischen Mainhausen und Kleinostheim verlorene Ladung, ein Metallteil liegt da mitten in der Baustelle. Auf der B469 Richtung Miltenberg zwischen Großostheim und Niedernberg auf der rechten Spur ein defekter LKW. Dann die Staumeldungen A3 zwischen Weibersbrunn und Aschaffenburg West in beiden Richtungen immer wieder Stau und stockender Verkehr. Sind natürlich auch die Urlauber, die jetzt in Richtung Süden starten, also ab Aschaffenburg West, da immer mal wieder Stau und stockend vor der Einhausung. Dann haben wir noch die A3 Richtung Frankfurt zwischen Obertshausen und dem Offenbacher Kreuz, 3 Kilometer stockender Verkehr. Und die Blitzer, nicht zu schnell fahren, auf der B26 Aschaffenburg stadteinwärts nach der Einfahrt zum Schönbusch, noch hinter der Bushaltestelle in der 70er-Zone ein Blitzer, und auf der B469 Richtung Amorbach vor der Abfahrt Wörzeck-Mauern in der 120er-Zone. Ihr könnt euch gerne melden, falls ihr noch einen Blitzer entdeckt oder von einem Stau wisst, einfach anrufen unter der 0800 66 66 400.
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2: 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Hallo zusammen.

0: Billy Joel hier im Wohlfühlradio Primavera für euch am Freitagnachmittag. Nochmal kurz stärken bei einem Eiskaffee oder mit einem Snack. Und dann habt ihr es vielleicht auch bald geschafft. Könnt euch hoffentlich dann am Wochenende etwas erholen. Einige starten jetzt auch in den wohlverdienten Sommerurlaub. Sehr erfrischend. Im Sommer ist natürlich auch immer ein Glas kühler Appleboy. Ja, das könnt ihr am Wochenende genießen. Zum Beispiel beim Wenig Umstädter Appleboy Fest oder auch in Großwallstadt. Da wird auch der Apfelwein ausgeschenkt oder der Äppler oder der Appleboy, wie auch immer ihr den jetzt nennt. Ne?
1: Ich sage immer Appleboy. Also A mit ich steche, ne? Dann P-E-L-W-O-I.
2: Äppler.
3: Äppler.
2: Mir ist auch Äpfelwei.
3: Äppelwoi.
0: Also da gibt's viele Möglichkeiten, dieses Getränk zu benennen und natürlich auch zu trinken. Süß gespritzt, sauer gespritzt, mit Limo oder mit Cola gemischt, da hat ja jeder seine eigenen Vorlieben. So, noch mehr spannende Fakten rund um den Apfelwein bzw. Äppelwoi hat unser Praktikant rausgesucht, der Louis. Der frischt unser Wissen vor den Äppelwoi-Festen jetzt nochmal auf.
4: Um das Jahr 1600 kam er nach Frankfurt, ursprünglich als arme Leutgetränk. Kurz darauf erließ man Reinheitsgebot, das noch heute Bestand hat. Traditionell trinkt man der Äppelwoi natürlich aus dem Gerippte. Ein Glas mit, Achtung, Klugscheißerwissen, genau 144 Rauten. Die Raute deshalb, weil man früher beim Essen ohne Besteck sonst mit fettigen Finger vom Glas abgerutscht wäre. Damals verwendete man meistens 0,3 und 0,5 Liter Gläser, auch kleines oder großes Geripptes genannt. In die heutige kleine Gerippte passe aber nur noch 0,25 bzw. ein Viertelliter. Deshalb sind sie auch bekannt als Beschissergläser, weil die Wirte verlangte nach der Umstellung oft der alte Preis. Ausgeschenkt wird der Appleboy natürlich aus dem Bembel, einem Kruch aus hellem Ton, der im Westerwald hergestellt wird.
0: Danke dir, Louis. Also da könnt ihr jetzt mit eurem Wissen ein wenig prahlen, wenn ihr da mit anderen zusammensitzt bei einem süßen oder sauer gespritzten Appleboy. Was sonst noch alles los ist im Primaveraland neben den Apfelweinfesten in Wenig Umstadt und Großwallstadt, das hört ihr natürlich bei uns. Gleich ab 3 übernimmt hier Kollegin Anna-Kathrin Mark. Übrigens auch auf primavera24.de gibt's jederzeit die Veranstaltungstipps zum Nachlesen für unsere Städte und Landkreise. Schönes Wochenende!

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23: In Reulbach und in Walderschaff messen wir aktuell 32 Grad. 33 sind es bei euch in Großumstadt. Dazu ein freundlicher Mix aus Sonne und Wolken, zumindest noch. Später am Abend kommen dann ein bisschen mehr Wolken dazu und dann sind auch teils kräftige Hitzegewitter möglich. Später am Abend und in der Nacht kann es dann auch immer mal wieder ein paar leichte Regenschauer geben. Und damit ist es 15 Uhr.
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24: Ich bin Stefan Schütz. Wer in einem Betrieb mit Tarifvertrag lernt, verdient deutlich mehr als noch vor ein paar Jahren. Im Schnitt sind die Ausbildungsvergütungen 2025 im Schnitt um fast 7% gestiegen, Claudia Wächter berichtet.
25: Für die meisten bedeutet das, schon im ersten Lehrjahr gibt's mehr als 1.000 Euro pro Monat. Azubis sollen möglichst auf eigenen Beinen stehen, heißt das Ziel der Gewerkschafter. Aber es gibt auch große Unterschiede. Gut verdienen Azubis zum Beispiel im öffentlichen Dienst, in der Pflege, aber auch in der Baubranche. Im Friseurhandwerk dagegen gibt's deutlich weniger.
24: Wer Waschmaschine, Kühlschrank, TV oder Handy lieber reparieren statt wegwerfen möchte, findet jetzt Hilfe. Die neue Webseite reparieren-statt-wegwerfen.de vermittelt direkt passende Werkstätten in der Nähe. Hintergrund ist das neue Recht auf Reparatur. Laut einer Studie haben zwar 44% der Verbraucherinnen und Verbraucher davon gehört, die genauen Regeln kennen aber die wenigsten. Das Landgericht München hat den KI-Musikgenerator Suno zur Unterlassung, Auskunft und Schadenersatz verurteilt. Geklagt wurde gegen das US-Unternehmen, weil es geschützte Lieder ohne Erlaubnis zum Training seiner KI genutzt hat. Das Gericht sah darin klare Urheberrechtsverstöße. Verhandelt wurde nur über 6 Lieder, das Urteil dürfte aber weit darüber hinaus wirken. Suno prüft eine Berufung. 2 Jahre gibt es das Selbstbestimmungsgesetz jetzt und über 28.000 Menschen in Deutschland haben seitdem ihren Geschlechtseintrag und Vornamen geändert. Die Queer-Beauftragte der Regierung Koch zieht eine positive Bilanz. Für viele sei damit endlich ein selbstbestimmtes Leben möglich. Das größte Volksfest der Welt, das Münchner Oktoberfest, soll sicherer werden. Das Festgelände wird mit KI-Kameras gegen Überfüllung ausgerüstet, um gefährliche Menschenansammlungen frühzeitig zu erkennen und Alarm zu schlagen. Grund ist ein Vorfall im vergangenen Jahr. An einem Samstag war es vor den Festzeiten so voll, dass Tausende weder vor noch zurück konnten. Das Oktoberfest beginnt in 50 Tagen.
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23: Mikrofon anmachen wäre ja vielleicht auch nicht schlecht, ne? Kurz nach 3 haben wir es. Wir schauen auf die Straßen. Achtung einmal, wenn ihr auf der A3 unterwegs seid Richtung Würzburg. Zwischen Aschaffenburg West und Aschaffenburg Ost, da liegen Gegenstände auf der Fahrbahn. Bitte passt hier auf. Dann die A45 Richtung Gießen. Zwischen Mainhausen und Kleinostheim hat jemand Ladung verloren im Baustellenbereich. Fahrt ihr also bitte auch vorsichtig. Dann nochmal die A3 Richtung Würzburg. Zwischen Stockstadt und Aschaffenburg West haben wir eine Ölspur auf der rechten Spur. Da sind gerade die rechte und die mittlere Spur dicht. Dann nochmal die A3 Richtung Frankfurt. Zwischen Goldbach und Aschaffenburg-Ost steht ein defekter LKW auf dem Standstreifen. Hier also bitte auch aufpassen. Dann wird auch noch geblitzt auf der B26 Richtung Aschaffenburg nach der Einfahrt zum Schönbusch in der 70er. Und auf der B469 Richtung Amorbach vor der Abfahrt Würzeck-Mauern in der 120er-Zone. Falls ihr noch was seht unterwegs, Staus oder Blitzer, ihr könnt euch jederzeit gerne bei uns melden. Die Nummer ist die 0800 66 66 400.
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23: Ja, schön, dass ihr mit dabei seid.

0: Das ist Musik zum Runterkommen für euren Start ins Wochenende. Hier ist Radio Primavera. In Bayern gehen ja jetzt die Sommerferien los. Hessen hat noch eine Woche und abseits von Oma und Opa besuchen, vielleicht zu den Ferienspielen gehen oder die ganze Zeit daheim sein, haben wir jetzt was für eure Kids. Die Primavera Fußballcamps. Gerald May von der Kids Soccer Academy. Was genau passiert denn da?
1: Jeder kriegt eine eigene Ausrüstung. Jeder bekommt einen eigenen Ball. Dann gehen wir in die Trainingsstation rein. Da haben wir jeden Tag 2 Einheiten. Das heißt morgens von 10 bis 12 Uhr. Dann haben wir eine gemeinsame Mittagspause und dann nach der Mittagspause haben wir nochmal 2 Stunden Training, wo wir das, was wir morgens trainiert und erlernt haben, mittags umsetzen wollen. Machen wir viele Spiele, Wettkämpfe und solche Sachen und dann sind wir auch um 15.30 Uhr schon fertig. Und am Freitag haben wir dann unser großes Abschlussturnier. Dieses Jahr natürlich durch die WM, der Mini-WM mit Fahneneinlauf, mit Siegerehrung, mit allem drum und dran.
0: Das klingt ja mal richtig cool. Und wenn ihr da Bock drauf habt, dann WhatsAppt uns doch gerne einmal an die 06021 388 399 mit Name, Wohnort und zu welchem Fußballcamp ihr euer Kind gerne schicken würdet. Den Auftakt machen vom 10. bis 14. August der Miltenberger SV sowie die JFG Kickers Bachgau auf dem Sportgelände des TSV Pflaumheim und vom 24. bis 28. August ist das Fußballcamp beim TuS Röllbach zu Gast. Hier ist Radio Primavera, jetzt mit Sabrina Carpenter.

0: Ihr hört Radio Primavera an diesem sonnigen Sommerfreitag. Schön, dass ihr mit dabei seid. Die Feuerwehren bei uns hatten in den letzten 24 Stunden ordentlich was zu tun. Zwei Wohnhäuser und ein Acker haben gebrannt. Vivien Marx aus der Primavera Nachrichtenredaktion. Wo hatten denn die Einsatzkräfte überall was zu tun?
1: Ja, leider gleich an mehreren Stellen bei uns in der Region. Los ging es gestern Nachmittag in Aschaffenburg-Schweinheim. Dort griff ein Feuer von einer Garage auf ein Wohnhaus über. Die Feuerwehr musste zwei Bewohner über Leitern retten.

0: Minuten. Verletzt wurde zum Glück niemand. Das Haus ist jetzt allerdings unbewohnbar. Der Schaden liegt im sechsstelligen Bereich. Am Abend brannte dann bei Nidderau rund 6 Hektar Stoppelfeld. Möglicherweise haben Funken bei Arbeiten an den Bahngleisen das trockene Feld entzündet. Dabei wurden auch Bäume, Teile der Gleise und ein Auto beschädigt. Deswegen liegt der Schaden bei rund 30.000 Euro. Und in der Nacht stand dann auch noch in Rödermark-Oberroden eine Wohnung komplett in Flammen. 16 Bewohner konnten sich selbst aus dem Haus retten. Ein Mann weigerte sich aber, das Haus zu verlassen, behinderte dann auch noch die Einsatzkräfte und wurde daraufhin festgenommen.
1: Wahnsinn. Also wie es genau zu den Feuern kam, das wird jetzt weiter untersucht. Danke dir, Vivian. Was sonst noch so los ist bei uns, hören wir auch gleich wieder um 3:30 in unseren Primavera-Nachrichten.

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18: Sonne und Wolken wechseln sich jetzt ab heute Nachmittag, dazu um die 33 Grad zwischen Wächtersbach und Amorbach. Später am Abend zieht das dann ein bisschen mehr zu und stellenweise sind dann sogar auch Hitzegewitter möglich. Und damit ist es 3:30.
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19: Ich bin Marlene Lietscheid. Guten Tag. Ein Wohnungsbrand hat in Rödermark-Oberroden in der Nacht einen Großeinsatz ausgelöst. Rund 150 Einsatzkräfte kämpften gegen die Flammen. Ein Bewohner weigerte sich, das Haus zu verlassen. Jamie Wagner.
20: Als die Feuerwehr eintrifft, steht eine Wohnung im zweiten Stock bereits komplett in Flammen. 16 Menschen werden aus dem Gebäudekomplex gebracht, verletzt wird nach ersten Erkenntnissen niemand. Ein Bewohner soll sich gegenüber den Einsatzkräften aggressiv verhalten haben, wurde verhaftet und musste anschließend in eine Fachklinik gebracht werden. Die Wohnung brannte vollständig aus und ist vorerst unbewohnbar. Der Schaden liegt bei rund 150.000 Euro. Die Kripo ermittelt jetzt, wie das Feuer ausbrechen konnte. Auch in Aschaffenburg-Schweinheim hat es gestern gebrannt. Dort ist ein Wohnhaus nach einem Garagenbrand ebenfalls unbewohnbar.
19: Die kurze Entspannung auf dem Arbeitsmarkt ist schon wieder vorbei. Im Juli sind die Arbeitslosenzahlen überall in der Region gestiegen. Besonders deutlich war das Plus im Kreis Offenbach und im Kreis Darmstadt-Dieburg. Auch in Hanau, im Main-Kinzig-Kreis und am Bayerischen Untermain stehen mehr Menschen ohne Job da. Gründe sind neben der schwachen Wirtschaft auch das Ende vieler Ausbildungen und Schulen sowie Neueinstellungen, die von Betrieben häufig erst nach den Ferien geplant werden. Zwischen Alzenau und Kirchzell beginnen heute die Sommerferien. Und gute Noten zahlen sich zum Ferienstart gleich doppelt aus. Maxi Germann.
21: Bayern startet als letztes Bundesland in die 6 Wochen langen Sommerferien. Zwischen Dieburg und Wächtersbach läuft die freie Zeit schon seit knapp 5 Wochen. Dort beginnt die Schule wieder am 10. August. Bayerische Schüler mit mindestens einer 1 fahren am Montag kostenlos mit allen Nahverkehrszügen durchs Land. Eine Zeugniskopie und ein Ausweis reichen aus. In den Aschaffenburger Mediamärkten gibt es heute und morgen für jede 1 und 2 1 € Rabatt. Thalia belohnt eine 1 oder eine Verbesserung in Deutsch mit 5 €. Autofahrer dagegen brauchen Geduld. Der ADAC warnt vor einem Stau reichen Ferienwochenende. Besonders voll wird es bei uns auf der A3.
19: Und alle Nachrichten aus der Welt gibt's wieder zur vollen Stunde.
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18: Um kurz nach 4:30, da ist einiges los auf der A3. Wir fangen mal an mit der Fahrtrichtung Frankfurt. Achtung, zwischen Goldbach und Aschaffenburg steht ein defekter LKW auf dem Standstreifen. Der hat einen Reifenplatzer gehabt. Dann haben wir nochmal die A3 Richtung Frankfurt zwischen Weibersbrunn und Goldbach. Da staut es sich auf 7 Kilometern. Dann die A3 Richtung Würzburg zwischen Frankfurt Süd und dem Offenbacher Kreuz staut es sich auf 5 Kilometer nach dem Unfall. Zwischen dem Seligenstädter Dreieck und Aschaffenburg Ost 4 Kilometer Stop and Go. Dann bleiben wir auf der A3 Richtung Würzburg. Zwischen Stockstadt und Aschaffenburg West sind gerade 2 Fahrstreifen gesperrt wegen einer Ölspur, die wird dort gerade bereinigt. Dann der Streckenabschnitt zwischen Aschaffenburg West und Aschaffenburg Ost liegt ein Plastikteil auf der Fahrbahn. Und dann auch nochmal Achtung auf der A45 Richtung Gießen. Zwischen Mainhausen und Kleinostheim hat jemand ein Metallteil verloren im Baustellenbereich. Ist ziemlich gefährlich, also hier bitte auch aufpassen. Geblitzt wird auch noch, also einen habe ich für euch, der steht auf der B469 Richtung Ammerbach, kurz vor der Abfahrt Wörzeckmauern, da sind 120 erlaubt. Falls ihr noch einen Blitzer unterwegs entdeckt, dann klingelt gerne kostenlos bei uns durch. Die Nummer ist die 0800 66 66 400. Gute Fahrt euch.
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0: mit Musik aus den 80ern geht's durch den Nachmittag hier bei Primavera. Und wir sprechen jetzt mal über ein Thema, das gerade bundesweit diskutiert wird. Sollten Supermärkte auch sonntags öffnen dürfen? Wir haben da mal bei euch nachgefragt.
1: Ich finde es gut, da haben viele Leute Zeit. Leute können auch mehr Geld verdienen.
2: Ich finde, die Verkäuferinnen und Verkäufer müssen noch mal einen freien Tag haben. Und mal ein bisschen Ruhe tut der Stadt auch gut und den Menschen auch.
3: Wir sind Rentner, wir sind auch froh, wenn wir unsere Ruhe haben.
4: Ist mir eigentlich völlig egal, also ich brauche es nicht.
5: Prinzipiell hätte ich natürlich nichts dagegen, sonntags einkaufen gehen zu können.
6: Also ich finde es eine gute Idee, aber es ist halt schlecht für die Mitarbeiter.
0: Ja, weitere Meinungen dazu, die Einschätzung vom Handelsverband Bayern und der Betriebsseelsorge. Das lest ihr jetzt am Wochenende in der neuesten Ausgabe von Prima Sonntag. Findet ihr dann aber auch nochmal online zum Nachlesen auf primavera24.de. Da findet ihr übrigens sowieso alles, was für unsere Region aktuell wichtig ist.

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1: Schön, dass ihr da seid. 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

0: Return of the Mac. Macht gute Laune bei Primavera um gleich 10 Minuten vor 4. Für viele Familien geht's ja jetzt schön in den Sommerurlaub und beliebt ist es nach wie vor, einfach mal mit dem Auto wohin zu fahren. Entweder bleiben wir innerhalb von Deutschland oder wir fahren nach Österreich, Tschechien, Frankreich oder in die Niederlande. Aber Achtung, in anderen Ländern gibt's auch andere Regeln fürs Autofahren. Kollegin Angela Kress, klar, man muss Tempolimits aus dem Zielland kennen, aber du hast auch kuriose Regeln gefunden, gell?
1: Schon, ja. In Slowenien zum Beispiel muss beim Rückwärtsfahren immer der Warnblinker an sein. In Spanien ist es verboten, andere mit einem Privatfahrzeug abzuschleppen. In Griechenland gelten Halteverbotsschilder mit einer senkrechten Linie in der Mitte in ungeraden Monaten, die mit zwei in geraden. Italien ist richtig streng, wenn jemand mit 1,5 Promille oder mehr erwischt wird. Da kann sogar das eigene Fahrzeug zwangsversteigert werden.
0: Ja, Wahnsinn. Es ist dann nicht nur ärgerlich, sondern es kann auch, wenn man was missachtet, richtig teuer werden, oder?
1: Ja, in der Schweiz zum Beispiel, da gibt's bei schweren Verkehrsverstößen Geldbußen von umgerechnet über 10.000 Euro. In Griechenland kostet es bis zu 1.500 Euro, wenn im Auto Kinder unter 12 Jahren sind und gleichzeitig geraucht wird. Und in Österreich können gut 2.100 Euro fällig werden, wenn Einsatzfahrzeuge behindert werden.
0: Danke dir, Angela. Also am besten einfach mal vorher schlau machen, welche Regeln so gelten, bevor ihr in den Urlaub fahrt. Am Ende wird er dann noch nicht so toll. Das wollen wir natürlich alle nicht. Hier ist Radio Primavera, jetzt mit Roxette.

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0: Mit 33 Grad in Westerngrund und auch in Hasselroth und 32 Grad in Eschau geht's durch diesen Nachmittag. Sonne und Wolken wechseln sich momentan ab am Himmel. Später wird's dann aber ein bisschen wechselhafter Richtung Abend. Da kann es sich dann auch ein bisschen zuziehen. Und ja, gegen Abend sind auch leichte Schauer und Gewitter im Primavera-Land möglich. Das Wochenende wird dann insgesamt aber wieder weitgehend trocken und freundlich. Morgen ein bisschen milder, da bekommen wir maximal 27 Grad bei einem Mix aus Sonne und Wolken. Sonntag auch, da wird es dann aber wieder ein Stückchen heißer. So wie heute bekommen wir dort 33 Grad. Also super Schwimmbadwetter jetzt am Wochenende hier bei uns. Und damit wird es gleich 16 Uhr.
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1: Ich bin Stefan Schütz. Mindestens 34 Migranten sind beim Versuch, aus Marokko in die spanische Exklave Ceuta zu gelangen, ums Leben gekommen. Dort kamen jüngst rund 60.000 Menschen an. Die meisten von ihnen kamen überwiegend schwimmend ans Ziel. Inzwischen seien rund 25.000 von ihnen wieder nach Marokko zurückgekehrt. Die Zahl der Arbeitslosen ist im Juli im Vergleich zum Vormonat um 71.000 gestiegen und liegt damit jetzt knapp über der 3-Millionen-Marke. Die Zahl liegt auch leicht über dem Vorjahresmonat, Oliver Urbanke berichtet.
22: Viele Unternehmen gehen in die Sommerpause, stellen oft erst danach wieder neu ein. Gleichzeitig gehen Ausbildungen zu Ende und Schülerinnen und Schüler suchen erst noch nach ihrem Abschluss nach der passenden Stelle. Die gute Nachricht, auch wenn es rund 28.000 Arbeitslose mehr gibt als im Vorjahresmonat, spricht das IFO-Institut davon, dass sich der Arbeitsmarkt gerade etwas stabilisiert.
1: Waldbrände halten Südeuropa weiter in Atem. Auf Kreta facht starker Wind die Flammen immer wieder neu an. In der Türkei sind mehr als 3.500 Feuerwehrleute im Einsatz bei rund 170 Bränden. Die meisten sind wohl unter Kontrolle. In Frankreich und Spanien entspannt sich die Lage. Dort konnten Zehntausende Menschen wieder in ihre Häuser zurückkehren. Der Deutsche Gewerkschaftsbund macht Druck beim Thema Hitzeschutz am Arbeitsplatz. DGB-Chefin Fahimi sagte der Rheinischen Post, die Regierung müsse jetzt tätig werden. Mehr Hitzetage bedeuten mehr gesundheitliche Belastung und hohe Unfallgefahr, besonders für Leute, die draußen oder unter Zeitdruck arbeiten. Sie nannte zum Beispiel Pflegekräfte, Paketboten oder Einsatzkräfte. Lidl ruft in 10 Bundesländern seine Dulano-Delikatesse-Edelsalami-Rind zurück. Grund ist Bakterienbefall, der Durchfall auslösen kann. Betroffen sind die 100-Gramm-Packungen mit Mindesthaltbarkeitsdatum 10.8. und dem Identitätskennzeichen DEEV42. Wer die Salami zu Hause hat, sollte sie nicht essen und kann sie im Markt zurückgeben. Das Geld gibt's auch ohne Kassenbon zurück.
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0: 4:02 haben wir es. Achtung auf der A3 Richtung Würzburg. Zwischen Stockstadt und Aschaffenburg West sind die rechte und die mittlere Spur wegen einer Ölspur gesperrt. Dann nochmal Achtung auf der A3 Richtung Würzburg. Zwischen Aschaffenburg West und Aschaffenburg Ost liegt ein Plastikteil auf der Fahrbahn. Dann haben wir die A3 Richtung Frankfurt. Zwischen Weibersbrunn und Goldbach staut es sich gerade auf 7 Kilometern zurück. Die A3 Richtung Würzburg. Zwischen dem Frankfurter Kreuz und dem Offenbacher Kreuz 7 Kilometer Stau nach einem Unfall. Und die A3 Richtung Würzburg zwischen dem Seligenstädter Teig und Aschaffenburg Ost. Hier stockt es auch auf 4 Kilometer, da braucht ihr auch etwas länger. Blitzer habe ich aktuell keine vorliegen. Falls ihr unterwegs einen sehen solltet, dann könnt ihr euch natürlich gerne bei uns melden. Die kostenlose Nummer ist die 0800 66 66 und die 400. Gute Fahrt euch.
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0: Ja, und passend zum Wetter und zum Start ins Wochenende gibt es jetzt für euch Sommermusik. Hier sind die Black Sorrows und Steer It Up bei Primavera.

0: Lucas Graham bei Radio Primavera. Schön, dass ihr mit dabei seid. Wir haben noch einen Blitzer für euch. Auf der Darmstädter Straße, wenn ihr von Stockstadt Richtung Aschaffenburg unterwegs seid, dort in der 70er-Zone wird geblitzt. Also bitte Fuß vom Gas, sonst wird's teuer. Ja, süß oder sauer hat nicht immer was mit Halloween zu tun. Morgen steigt in wenig Umstadt auf der Hauptstraße das beliebte Apfelweinfest. Und deshalb wollten wir mal von euch wissen, wie trinkt ihr denn euren Äppler? Pur, süß gespritzt oder sauer gespritzt?
1: Als Schorle.
2: Ja, 60% Apfelwein und 40% Wasser.
3: Einmal mit Cola, Äpple Cola.
4: Sauer gespritzt.
5: Also ganz klassisch, sauer gespritzt halt.
6: Ja, ich trinke Dreierlei. Das habe ich irgendwann mal von der Freundin, die hat mir das mal angeboten. Das ist ein Drittel Apfelwein, Drittel weiße Limonade und ein Drittel Mineralwasser.
7: Als gespritzte, 60% Apfelwein, 40% Wasser.
8: Sauer gespritzt meistens.
0: Ja, übrigens, schon die alten Griechen und die Römer haben den Apfelwein gekannt und sogar in unsere Region gebracht. Spannendes Thema, vielseitiges Thema vor allem. Mehr Fun Facts und Hintergrundwissen zum Apfelwein, das gibt's heute noch bei uns im Laufe der Nachmittagsshow hier bei Radio Primavera.

0: und für viele natürlich auch rein in die Sommerferien. Tausende Kids zwischen Alzenau und Amerbach haben heute ihre Zeugnisse bekommen und können jetzt erstmal 6 Wochen lang chillen. Bei den hessischen Schülerinnen und Schülern geht dagegen langsam wieder der Ernst des Lebens los. Da ist nur noch 1 Woche Ferien angesagt. Aber apropos Zeugnisse, war es denn bei euch auch so, dass man von den Eltern Geld bekommen hat bei bestimmten Noten?
1: War immer so ein Belohnungssystem und auch so ein Strafsystem. Also bis zu einer gewissen Note gab es was, ab einer gewissen Note musst du halt auch Geld zahlen.
2: Ja, also ich habe damals nichts bekommen.
3: Dann kriege ich manchmal eine Schokolade.
4: Ich glaube schon, aber nicht von den Eltern, eher von Onkel und Tanten.
5: Bei mir war es nie die Frage, was ich für gute Noten bekomme, sondern eher, was bekomme ich jetzt wieder für mein schlechtes Zeugnis?
0: Okay, ja, dann hoffen wir mal, dass die diesjährigen Zeugnisse bei den meisten gut ausgefallen sind. Hier ist Radio Primavera. Gleich im Halb bekommt ihr auch wieder unseren Nachrichtenüberblick von hier. Alles, was heute Nachmittag so wichtig ist.

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27: 33 Grad sind es aktuell in Rottgau, genauso sieht es in Sulzbach aus. Dazu ein Mix aus Sonne und Wolken. Später am Abend sind dann einzelne Regenschauer möglich, stellenweise auch ein paar Hitzegewitter. Und damit ist es 16:30.
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28: Ich bin Marlene Dietscheid, guten Tag. Ein Wohnungsbrand hat in Rödermark-Oberroden in der Nacht einen Großeinsatz ausgelöst. Rund 150 Einsatzkräfte kämpften gegen die Flammen. Ein Bewohner weigerte sich, das Haus zu verlassen. Jamie Wagner.
29: Als die Feuerwehr eintrifft, steht eine Wohnung im zweiten Stock bereits komplett in Flammen. 16 Menschen werden aus dem Gebäudekomplex gebracht, verletzt wird nach ersten Erkenntnissen niemand. Ein Bewohner soll sich gegenüber den Einsatzkräften aggressiv verhalten haben, wurde verhaftet und musste anschließend in eine Fachklinik gebracht werden. Die Wohnung brannte vollständig aus und ist vorerst unbewohnbar. Der Schaden liegt bei rund 150.000 Euro. Die Kripo ermittelt jetzt, wie das Feuer ausbrechen konnte. Auch in Aschaffenburg-Schweinheim hat es gestern gebrannt. Dort ist ein Wohnhaus nach einem Garagenbrand ebenfalls unbewohnbar.
28: Eine wichtige Verbindungsstraße im Landkreis Miltenberg ist wieder frei. Die Strecke zwischen der Lauersmühle und Windischbuchen wurde durch Björn Bartels am Nachmittag offiziell für den Verkehr freigegeben. Der rund 1,5 Kilometer lange Abschnitt wurde für 1,35 Millionen Euro neu asphaltiert und stellenweise verbreitert. Damit können sich dort auch Busse und Lastwagen sicherer bewegen. Neue Schutzzäune leiten außerdem Feuersalamander zu Unterführungen, damit sie die Straße gefahrlos queren können. Das Primavera-Land tanzt, feiert und gruselt sich heute ins Wochenende. In Aschaffenburg startet unter anderem die 50. Leiderer-Kerb. Tim Obert mit einem Überblick.
30: Auf dem Friedrich-Krane-Platz wird heute das Kerb-Wochenende eröffnet. Mit Bieranstich, Live-Musik und freiem Eintritt. Gefeiert wird bei der 50. Leiderer-Kerb bis Montag. Ebenfalls in Aschaffenburg startet auf dem Karlsplatz ein zweitägiges Sommerfestival mit Live-Musik. Der Erlös geht an die Hospizgruppe. Im Bad Heusenstamm wird der Grashügel zum Kinosaal. Auf Picknickdecken können Besucher den neuen Super Mario-Film unter freiem Himmel schauen. Wer es lieber ein bisschen sportlich mag, ist in Nidderau gut aufgehoben. Dort startet ein Salsa- und Bachata-Workshop für Anfänger, Paare und Einzelpersonen. Außerdem sorgen Thomas Poppe und mehrere Gäste auf der Mildenburg in Miltenberg für Comedy. Und in Wörth gibt es Sommerweine und Essen in der historischen Güterhalle. Weitere Veranstaltungen gibt's auf primavera24.de.
28: Und alle Nachrichten aus der Welt gibt's wieder zur vollen Stunde.
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27: Um kurz nach 16:30, Achtung auf der A3 Richtung Würzburg. Zwischen Aschaffenburg West und Aschaffenburg Ost liegt ein Plastikteil auf der Fahrbahn. Da haben wir die A3 Richtung Würzburg zwischen dem Seligenstädter Dreieck und Aschaffenburg Ost. Brauchte gerade ein paar Minuten länger. Hier ist ein bisschen was los. Die A3 Richtung Frankfurt zwischen Weibersbrunn und Goldbach. Da staut es sich immer noch auf 7 Kilometern zurück. Und da haben wir nochmal die A3 Richtung Frankfurt zwischen Hahn und Oberzhausen. Da steht ein defektes Auto auf dem rechten Streifen. Und dann nochmal Achtung, wenn ihr auf der A661 unterwegs seid Richtung Darmstadt, zwischen Offenbach-Taunusring und dem Offenbacher Kreuz, da steht ein defektes Fahrzeug rechts auf der Spur. Einen Blitz habe ich noch für euch. Der steht, wenn ihr von Stockstadt Richtung Aschaffenburg unterwegs seid, auf der Darmstädter Straße in der 70er-Zone. Falls ihr unterwegs noch einen Blitzer entdeckt, dann könnt ihr euch natürlich gerne kostenlos bei uns melden. Die Nummer ist die 0800 66 66 400. Gute Fahrt euch.
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1: Peter Fox ist das bei Radio Primavera, Haus am See. Schön, dass ihr dabei seid. Mit uns geht's rein in die bayerischen Sommerferien und auch die hessischen Kids können noch mal eine Woche chillen. Zeit also für viele noch mal in den Urlaub zu fahren. Und man merkt es heute vor allem auf unseren Straßen, auf der A3 und der A45 ist eine Menge los. Und auch auf den Umgehungsstraßen, zum Beispiel zwischen Karlstein und Kleinostheim oder bei Mainhausen. Nichtsdestotrotz wollten wir mal von euch wissen, wo geht's denn dieses Jahr für euch hin in den Sommerurlaub?
2: Wir fahren eine Woche auf den Reiterhof. Und wir sind noch ein paar Tage in den Bergen, da werden wir bestimmt mal in den See springen.
3: Also ich fahre mit meiner Frau und mit meinen Kindern nach Kroatien, in unser Haus.
4: Also wenn wir Ferien haben, versuchen wir natürlich, so oft es geht, ins Schwimmbad, ins Freibad zu gehen oder in den See. Und ja, ein, zwei Wochen fahren wir auch weg.
5: Viel an den See gehen und viel ins Schwimmbad gehen. Solange man die Sonne ausnutzen kann.
1: Ja, sehr schön, so sieht's aus. Ob ihr wegfahrt oder euch zu Hause einen schönen Sommer macht, wir wünschen euch viel Spaß dabei und vor allem eine gute Erholung. Dazu passend gibt's jetzt 80er-Jahres-Sound hier bei Primavera. Das sind Eurythmics und Sweet Dreams.

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1: Ja, morgen ist es soweit. Bayern Alzenau und Viktoria Aschaffenburg müssen das erste Mal nach dem Abstieg aus der Regionalliga Bayern in die neue Liga ran. Die Viktoria geht in dieser Saison in der Bayernliga Nord an den Start. Alzenau stattdessen in der Hessenliga. Um 14 Uhr müssen die kleinen Bayern auswärts beim VfB Marburg ran. Und auch Viktoria Aschaffenburg spielt nicht daheim. Die Weiß-Blauen sind beim TSV Nördlingen zu Gast. Und auch im Handball gibt es wieder am Wochenende. Da steigt der Untermain-Cup beim TV Großwallstadt. Mit dabei natürlich wieder der TVG, der TV Kirchzell und die HSG Hanau. Morgen startet die Vorrunde. Die Platzierungsspiele finden dann am Sonntagnachmittag statt.
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20: Da kommen jetzt gegen Abend ein paar mehr Wolken dazu im Primavera-Land. Das Ganze bei Temperaturen um die 33 Grad in Scheukrippen und 32 bei euch in Klingenberg. Später am Abend dann auch teilweise Regenschauer möglich. Stellenweise kann es auch dann gewittern. Die Nacht über bleibt es dann auch eher unbeständiger. Dafür wird es morgen und am Sonntag wieder freundlich mit einem Mix aus Sonne und Wolken. Morgen ein bisschen milder bei 27 Grad. Sonntag dann wieder rauf auf bis zu 33 Grad. Und damit wird es 17 Uhr.
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21: Ich bin Stefan Schütz. Mehr als 30 Menschen sind bei dem Versuch gestorben, von Marokko in die spanische Exklave Ceuta zu gelangen. Rund 60.000 Menschen sind jüngst innerhalb von wenigen Tagen dort angekommen, Christoph Meyer berichtet.
22: Es waren chaotische Bilder, die aus Ceuta in die Welt getragen wurden. Viele der Migranten erreichten die spanische Exklave über das Meer und drängten sich an der Küste. In anderen EU-Staaten löste der Andrang große Besorgnis aus. Italiens Ministerpräsidentin Giorgia Meloni forderte gar einen Ausschluss Spaniens aus dem Schengen-Raum. Zuspruch erhielt sie aus Schweden und Finnland.
21: Wer Waschmaschine, Kühlschrank, TV oder Handy lieber reparieren statt wegwerfen möchte, findet jetzt Hilfe. Die neue Webseite reparieren-statt-wegwerfen.de vermittelt direkt passende Werkstätten in der Nähe. Hintergrund ist das neue Recht auf Reparatur. Laut einer Studie haben zwar 44% der Verbraucherinnen und Verbraucher davon gehört, die genauen Regeln kennen aber die wenigsten. Einfach eine Beschreibung eingeben und die KI produziert einen Song dazu. Das bietet das Unternehmen Suno an. Vor dem Landgericht München musste es jetzt eine deutliche Niederlage einstecken. Das Gericht hat Suno verboten, geschützte Lieder ohne Genehmigung zu benutzen. Das KI-Modell war mit bekannten Songs wie Atemlos, Daddy Cool und Mambo No. 5 trainiert worden und gab sie bei Tests erkennbar wieder. Die Hackerattacke eines KI-Modells des ChatGPT-Entwicklers OpenAI hat vor einer Weile für viel Aufsehen gesorgt. Einen ähnlichen Fall hat jetzt Konkurrent Anthropic eingeräumt. In Testläufen sei eine KI ungeplant in Computersysteme von 3 Unternehmen eingedrungen. Allerdings war der Weg zum Internet wegen eines Missverständnisses immer frei. Wir trinken immer mehr alkoholfreies Bier und zwar zu verschiedenen Anlässen. Laut einer YouGov-Umfrage hat das vor allem gesundheitliche Gründe. Demnach wird alkoholfreies Bier gerne nach dem Sport konsumiert, doppelt so oft wie Bier mit Umdrehungen. Am beliebtesten ist alkoholfreies Bier nach dem Sport bei der jüngeren Generation.
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20: 2:05 haben wir es, die A3 Richtung Frankfurt. Zwischen Weibersbrunn und Goldbach staut sich auf 7 Kilometern zurück. Ihr braucht ein paar Minuten länger. Genauso auf der A3 Richtung Frankfurt zwischen Hanau und Obertshausen. Da steht ein defekter PKW auf der rechten Spur. Fahrt hier bitte auch vorsichtig. Die A3 Richtung Würzburg zwischen zwischen dem seligen Stadterdreieck und Aschaffenburg-Ost. Da stockt es gerade auf 4 Kilometern. Ihr braucht ja auch etwas länger. Einen Blitz habe ich noch für euch. Wenn ihr von Stockstadt Richtung Aschaffenburg fahrt, auf der Darmstädter Straße wird geblitzt in der 70er. Falls ihr unterwegs sowas seht, ihr seid bei uns an der richtigen Adresse. Einfach kostenlos durchklingeln unter der 0800 66 66 400. Gute Fahrt euch.
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20: Hallo zusammen.

0: Westernhagen bei Radio Primavera um gleich 10 nach 5 und wir schicken euch natürlich wieder mit einem guten Gefühl in dieses Wochenende. Mein Kollege Jamie Wagner hat sich mal wieder 3 gute Nachrichten des Tages für euch rausgesucht. Was ist denn da heute los?
1: Los geht's mit einer guten Nachricht aus Nordrhein-Westfalen. Das Land baut den Hitzeschutz für obdachlose und wohnungslose Menschen weiter aus. Dafür gibt's zusätzliche 250.000 Euro. Mit dem Geld werden unter anderem Trinkwasser, Sonnenschutz und schattige Rückzugsorte finanziert, damit Menschen an besonders heißen Tagen besser geschützt sind. Außerdem macht die Forschung Hoffnung für Millionen Betroffene weltweit. Für die meisten der über 7000 seltenen Krankheiten gibt es bisher keine zugelassene Therapie. Ein Forschungsteam aus Genf hat jetzt gezeigt, dass bereits bekannte Wirkstoffe möglicherweise auch gegen seltene Krankheiten eingesetzt werden können. Und zum Schluss noch eine gute Nachricht für Klima und Umwelt. Forschende der TU Wien haben einen neuen Katalysator entwickelt, der mit Hilfe von Sonnenlicht Nitrat aus Abwasser in Ammoniak umwandelt. Das Verfahren könnte die Herstellung von Düngemitteln in Zukunft deutlich klimafreundlicher machen und gleichzeitig Abwasser sinnvoll nutzen.
0: Danke dir, Jamie. Was hier bei uns im Primavera-Land los ist, das hören wir wieder gleich um 5:30 in unseren Nachrichten von hier. 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

Mit Taylor Swift geht's durch diesen Freitag hier bei Primavera. Und gleich in unseren Nachrichten von hier sprechen wir über Schuleinbrüche. Die häufen sich nämlich immer mehr bei uns im Primavera-Land. Was die Polizei jetzt dazu sagt und weitere Nachrichten von hier hören wir gleich nach Ryan Paris und Eric Carmen.

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14: Mit mehr Wolken als Sonne geht es rein in den Abend. Später dann auch einzelne Regenschauer, stellenweise auch Gewitter möglich. Die Temperaturen gerade um die 32 bis 33 Grad zwischen Mechtersbach und Amorbach. Und damit ist es 5:30.
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15: Ich bin Marlene Dietscheid, guten Abend. Seit Wochen brechen Täter immer wieder in Schulen im Primavera-Land ein. Zuletzt waren unter anderem Gebäude in Elsenfeld und Aschaffenburg betroffen. Jetzt hat die Polizei drei junge Männer auf frischer Tat erwischt. Maxi Germann. Die Täter sollen in der Nacht von Dienstag auf Mittwoch in die Realschule in Miltenberg eingestiegen und mit Elektrogeräten geflüchtet sein. Einer der Verdächtigen sitzt inzwischen in Untersuchungshaft. Die Ermittler prüfen jetzt, ob die Gruppe auch hinter den anderen Schuleinbrüchen steckt. Insgesamt zählt die Polizei mehr als 40 versuchte und vollendete Taten am bayerischen Untermain und im Kreis Main-Spessart. Der Sachschaden liegt mittlerweile im sechsstelligen Bereich. Trotzdem geht die Serie offenbar weiter. Auch ins Dahlberg-Gymnasium in Aschaffenburg und in zwei Schulen in Niedernberg wurde in der Nacht eingebrochen. Die Täter sind noch nicht bekannt.
16: In Goldbach ist ein mutmaßlicher Unterwäschedieb auf frischer Tat ertappt worden. Der 41-Jährige soll sich seit Monaten immer wieder an einer Wäscheleine bedient haben. Jamie Wagner.
17: Seit Anfang Mai verschwinden aus dem Innenhof eines Mehrfamilienhauses in der Lorenzheimstraße immer wieder Damenunterwäsche und andere Kleidungsstücke. In der Nacht beobachteten zwei Anwohner den mutmaßlichen Täter schließlich gegen 4 Uhr auf frischer Tat. Die beiden sind Polizisten aus Hessen, geben sich zu erkennen und halten den 41-Jährigen bis zum Eintreffen der Aschaffenburger Polizei fest. An seiner Wohnungstür händigte der Mann später insgesamt 14 gestohlene Textilien aus. Jetzt wird geprüft, ob noch weitere Diebstähle auf sein Konto gehen.
16: Die Kurzentspannung auf dem Arbeitsmarkt ist schon wieder vorbei. Im Juli sind die Arbeitslosenzahlen überall in der Region gestiegen. Besonders deutlich war das Plus im Kreis Offenbach und im Kreis Darmstadt-Dieburg. Auch in Hanau, im Main-Kinzig-Kreis und am bayerischen Untermain stehen mehr Menschen ohne Job da. Gründe sind neben der schwachen Wirtschaft auch das Ende vieler Ausbildungen und Schulen sowie Neueinstellungen, die von Betrieben häufig erst nach den Ferien geplant werden. Und alle Nachrichten aus der Welt gibt's wieder zur vollen Stunde.
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14: Um kurz nach 5:30 Achtung auf der A3 Richtung Würzburg. Zwischen dem Seligenstädter Dreieck und Stockstadt hat es einen Unfall gegeben. Die Polizei regelt hier den Verkehr. Ihr werdet hier umgeleitet. Es dauert hier in dem Bereich etwas länger. Dann die A3 Richtung Frankfurt zwischen Weibersbrunn und Goldbach. Da haben wir gerade 7 Kilometer Stau und stockenden Verkehr. Dann wird noch geblitzt, wenn ihr von Stockstadt Richtung Aschaffenburg unterwegs seid, auf der Darmstädter Straße, da sind 70 erlaubt. Falls ihr noch was seht unterwegs, Staus oder Blitzer, gebt uns gerne Bescheid. Kostenlos, die Nummer ist die 0800 66 66 400. Gute Fahrt euch.
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0: London Beat sorgt für gute Laune an diesem Freitag hier bei Radio Primavera. Jetzt am Wochenende ist ja wieder jede Menge los bei uns in der Region. Und wenn ihr jetzt noch nicht so Bock auf Halligalli bei Festen habt, dann wäre ja vielleicht Open-Air-Kino was für euch. Auf dem Gelände der Technischen Hochschule in Aschaffenburg laufen die Campus-Filmnächte heute mit dem Film Springsteen. Laura vom Casino-Kino.
1: Heute wird es auf jeden Fall musikalisch und zwar nicht nur in den Ohren, sondern auch auf der Leinwand und zwar mit dem eindrucksvollen Biopic Springsteen, Deliver Me From Nowhere. Wir haben auch auf jeden Fall für Live-Musik gesorgt, also lasst euch da verwöhnen ab dem Moment beim Einlass und zwar Live-Musik mit Dirk Star and the Old White Dudes. Ganz viel Spaß.
0: Wie cool, also Kino und Live-Musik zusammen und wenn ihr da Lust drauf habt, Einlass ist um 20 Uhr und an der Abendkasse könnt ihr euch auch noch Tickets holen. Viel Spaß euch!
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2: Falls ihr der Sommerhitze bei uns im Primavera-Land entfliehen wollt, könntet ihr in die Schweiz fahren. St. Moritz hat Höchsttemperaturen um 20 Grad in den nächsten Tagen. Allerdings auch immer wieder Regenschauer, also auf jeden Fall wetterfeste Kleidung einpacken. Davos ist etwas weniger nass bei 22 Grad und ab und zu mal Sonne. Vielleicht fahrt ihr dann aber doch direkt weiter nach Italien an den Comer See. Landschaftlich auch ein Traum, umgeben von den italienischen Alpen. Und da hat's Badewetter bei bis 33 Grad. Sonne, Wolken und immer mal ein Gewitterchen. Momentan sehr beliebter Comersee zum Segeln und Windsurfen. Oder ihr setzt euch einfach ans Ufer und esst eine original italienische Pizza. Euch einen schönen Urlaub.
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22: 32 Grad messen wir aktuell in Krombach, genauso in Kleinkahl. 33 sind es noch in Heusenstamm. Dazu ein Mix aus Sonne und Wolken. Später am Abend kann es hier und da dann auch mal regnen, teilweise auch Gewitter möglich. Morgen wird es dann etwas milder mit 27 Grad in der Spitze und einem freundlichen Sonne-Wolken-Mix. Und damit ist es 18 Uhr.
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23: Ich bin Stefan Schütz. Wer in einem Betrieb mit Tarifvertrag lernt, verdient deutlich mehr als noch vor ein paar Jahren. Im Schnitt sind die Ausbildungsvergütungen 2025 im Schnitt um fast 7% gestiegen, Claudia Wächter berichtet.
0: Für die meisten bedeutet das, schon im ersten Lehrjahr gibt's mehr als 1.000 Euro pro Monat. Azubis sollen möglichst auf eigenen Beinen stehen, heißt das Ziel der Gewerkschafter. Aber es gibt auch große Unterschiede. Gut verdienen Azubis zum Beispiel im öffentlichen Dienst, in der Pflege, aber auch in der Baubranche. Im Friseurhandwerk dagegen gibt's deutlich weniger.
23: Kanzler Merz hat die spanische Regierung dazu aufgerufen, die Lage in der Exklave Ceuta schnell in den Griff zu bekommen. Rund 60.000 Menschen waren jüngst in dem Gebiet angekommen, viele schwimmend von Marokko aus. Mindestens 34 starben bei dem Versuch, in der EU ein besseres Leben zu haben. Bundesinnenminister Dobrindt kündigte an, die Kontrollen an den Landesgrenzen zu verlängern. 2 Jahre gibt es das Selbstbestimmungsgesetz jetzt und über 28.000 Menschen in Deutschland haben seitdem ihren Geschlechtseintrag und Vornamen geändert. Die Queer-Beauftragte der Regierung Koch zieht eine positive Bilanz. Für viele sei damit endlich ein selbstbestimmtes Leben möglich. Lidl ruft in 10 Bundesländern seine Dulano-Delikatesse-Edelsalami-Rind zurück. Grund ist Bakterienbefall, der Durchfall auslösen kann. Betroffen sind die 100-Gramm-Packungen mit Mindesthaltbarkeitsdatum 10.8. und dem Identitätskennzeichen DEEV42. Wer die Salami zu Hause hat, sollte sie nicht essen und kann sie im Markt zurückgeben. Das Geld gibt's auch ohne Kassenbon zurück. Die Kritik an den FIFA-Plänen für einen Einstieg von Investoren bei ihren Turnieren zieht immer weitere Kreise. Nach der Boykottdrohung der Europäischen Fußballunion UEFA sind auch der nordamerikanische und der asiatische Dachverband auf Abstand gegangen und ein hochrangiger Berater von FIFA-Chef Infantino ist aus Protest gegen das Vorhaben zurückgetreten.
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22: 6:02 haben wir es. Achtung auf der A3, die Überleitung Richtung Frankfurt zwischen Zeppelinheim und dem Frankfurter Kreuz. Da steht ein defektes Auto auf dem Abbiegestreifen. Ist eine gefährliche Situation. Hier passt dort also bitte auf. Geblitzt wird, wenn ihr von Stockstadt Richtung Aschaffenburg fahrt in der Darmstädter Straße, da sind 70 erlaubt. Und in Dietzenbach steht ein Blitzeranhänger auf dem Brückenwiesenweg, da dürft ihr maximal 30 fahren. Falls ihr unterwegs noch was seht, Staus oder Blitzer, dann meldet euch gerne bei uns kostenlos. Die Nummer ist die 0800 66 66 400. Gute Fahrt euch.
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0: Prince ist das bei Radio Primavera für euren Feierabend und Start ins Wochenende. Wir haben einen neuen Blitzer von euch reinbekommen. Die Andrea hat sich gerade gemeldet. Am Schwimmbad in Rottenberg wird auf beiden Seiten geblitzt. Also hier bitte Fuß vom Gas. Ja, für viele von euch ist wenig Umstadt morgen der Place to be. Dort läuft das beliebte Apfelweinfest. Und Apfelwein ist ja gerade bei uns im Primavera-Land ziemlich beliebt. Es war nicht immer so. Ja, Kollegin Maxi Germann, die hat jetzt mal ein paar coole Fun Facts über Apfelwein für euch.
1: Um das Jahr 1600 kam er nach Frankfurt, ursprünglich als Arme-Leut-Getränk. Kurz darauf erließ man ein Reinheitsgebot, das auch noch heute Bestand hat. Ganz traditionell trinkt man den Appleboy aus einem Gerippte. Ein Glas mit, Achtung Klugscheißerwissen, genau 144 Rauten. Die Rauten deshalb, weil man früher beim Essen ohne Besteck sonst mit den fettigen Fingern vom Glas abgerutscht wäre. Damals verwendete man meistens 0,3 und 0,5 Liter Gläser oder auch kleines oder großes Geripptes genannt. In die heutigen kleinen Gerippte passen allerdings nur noch 0,25 bzw. ein Viertelliter. Deshalb sind sie auch bekannt als Beschissergläser, denn die Wirte verlangten nach der Umstellung oft den alten Preis. Ausgeschenkt wird der Appleboy natürlich aus dem Bembel. Ein Krug aus hellen Ton, der im Westerwald hergestellt wird.
0: Sehr cool, danke dir Maxi. Da bleibt zum

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13: Zwischen 31 und 32, 33 Grad ungefähr haben wir jetzt aktuell bei uns im Primavera-Land heute Abend. Dazu noch einen freundlichen Mix aus Sonne und Wolken. Später zieht es sich dann aber ein bisschen mehr zu. Es kann hier und da ein paar leichte Regenschauer geben. Vor allem in der Nacht ist es dann auch möglich hier und da, dass es ein paar Hitzegewitter gibt. Morgen wird es dann aber insgesamt ein bisschen freundlicher. Wir kriegen einen Mix aus Sonne und Wolken und es bleibt auch trocken größtenteils bei milderen 27 Grad. Und damit ist es 6:30.
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14: Ich bin Marlene Dietscheid, guten Abend. Seit Wochen brechen Täter immer wieder in Schulen im Primavera-Land ein. Zuletzt waren unter anderem Gebäude in Elsenfeld und Aschaffenburg betroffen. Jetzt hat die Polizei drei junge Männer auf frischer Tat erwischt. Maxi Germann. Die Täter sollen in der Nacht von Dienstag auf Mittwoch in die Realschule in Miltenberg eingestiegen und mit Elektrogeräten geflüchtet sein. Einer der Verdächtigen sitzt inzwischen in Untersuchungshaft. Die Ermittler prüfen jetzt, ob die Gruppe auch hinter den anderen Schuleinbrüchen steckt.
15: Insgesamt zählt die Polizei mehr als 40 versuchte und vollendete Taten am bayerischen Untermain und im Kreis Main-Spessart. Der Sachschaden liegt mittlerweile im sechsstelligen Bereich. Trotzdem geht die Serie offenbar weiter. Auch ins Dahlberg-Gymnasium in Aschaffenburg und in zwei Schulen in Niedernberg wurde in der Nacht eingebrochen. Die Täter sind noch nicht bekannt.
14: Die kurze Entspannung auf dem Arbeitsmarkt im Primavera-Land ist schon wieder vorbei. Im Juli sind die Arbeitslosenzahlen bei uns gestiegen. Vivian Marx.
16: Besonders deutlich ist der Anstieg im Kreis Offenbach. Dort waren fast 600 Menschen mehr ohne Job als noch im Juni. Auch im Kreis Darmstadt-Dieburg kamen knapp 500 Arbeitslose hinzu. In Hanau stieg die Quote auf 10,6%, im Main-Kinzig-Kreis auf 5,4%. Am bayerischen Untermain fiel das Plus zwar geringer aus, doch auch dort stehen mehr Menschen ohne Arbeit da als noch vor einem Jahr. Gründe sind neben der schwachen Wirtschaft auch das Ende vieler Ausbildungen und Schulen. Zudem verschieben Betriebe Neueinstellungen häufig auf die Zeit nach den Ferien.
14: Für tausende Schülerinnen und Schüler im bayerischen Primavera-Land fällt heute der Startschuss für 6 Wochen Sommerferien. Bayern startet damit als letztes Bundesland in die freie Zeit. In Hessen laufen die Ferien schon seit knapp 5 Wochen. Dort beginnt die Schule wieder am 10. August. Bayerische Schüler mit mindestens einer 1 im Zeugnis fahren am Montag kostenlos mit allen Nahverkehrszügen durchs Land. Außerdem gibt es bei Mediamarkt und Thalia Belohnungen für gute Noten. Auf den Straßen dürfte es dagegen voll werden. Der ADAC warnt vor einem der staureichsten Ferienwochenenden. Besonders betroffen ist bei uns die A3. Und alle Nachrichten aus der Welt gibt's wieder zur vollen Stunde.
13: Danke, Marlene.
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13: Um kurz nach 6:30, Achtung auf der A66 Richtung Frankfurt zwischen Langselbold und dem Langselbolder Dreieck hat's einen Unfall auf der rechten und mittleren Spur gegeben. Passt hier in dem Bereich bitte auf. Geblitzt wird in Dietzenbach auf dem Brückenweg, da sind 30 erlaubt. In Hörsbach-Rottenberg am Schwimmbad in beide Richtungen wird geblitzt. Und wenn ihr von Stockstadt Richtung Aschaffenburg unterwegs seid, auf der Darmstädter Straße, da sind 70 erlaubt. Falls ihr unterwegs noch was entdeckt, Staus oder Blitz, ihr könnt gerne kostenlos hier durchklingeln. Die Nummer ist die 0800 66 66 400. Gute Fahrt euch.
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0: Katy Perry ist das bei Radio Primavera an diesem 31. Juli. Übrigens nur noch ein paar Monate, dann ist schon wieder Halloween. Wahnsinn. Zum Start ins Wochenende schauen wir natürlich wieder, was bei uns so abgeht. Und da steht auch wieder einiges an. Kollegin Lilly Tunschkoll.
1: Ja, fangen wir mal an mit dem großen Jubiläum dieses Wochenende. Die Feuerwehr in Sommerkarl Vormwald feiert 100-Jähriges. Morgen Abend geht's los mit Musikprogramm. Sonntag ist dann Handkäsfest angesagt mit Frühshoppen, Mittagstisch und nachmittags Live-Musik. Auch an diesem Wochenende ist vielerorts wieder Kerb angesagt, unter anderem in Aschaffenburg-Leider und in Linsengericht Altenhaslau. Weinliebhaber kommen noch heute in Dietzenbach auf ihre Kosten. Am Sonntag wird dann in Eschau Weinfest gefeiert. In Mömmlingen gibt's morgen das Altstadtfest und alle Autofans verschlägt es am Sonntag vermutlich nach Groß-Ohmstadt zum Oldtimer-Treffen mit verkaufsoffenem Sonntag.
0: Ja, jede Menge los. Danke dir, Lilly. Natürlich geht noch mehr. Weitere Veranstaltungen jetzt am Wochenende findet ihr wie immer online auf primavera24.de. Und damit verabschiede ich mich jetzt von euch und schicke euch ins wohlverdiente Wochenende. Hier geht's jetzt auf jeden Fall noch eine Weile weiter mit der besten Musik für einen entspannten Start ins Wochenende hier bei Radio Primavera. Bis bald!

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12: Es wird ein schöner Sommerabend heute mit einem Mix aus Sonne und Wolken bei um die 31 Grad aktuell noch bei uns im Primavera-Land. Hier und da kann es später mal ein paar leichte Schauer geben, die ziehen aber recht schnell weiter. Erst in der Nacht wird es ein bisschen unbeständiger, hier und da auch teils kräftigere Hitzegewitter möglich nachts. Morgen wird es dann aber wieder schön. Wir bekommen viel Sonne ab, zwischendurch ein paar harmlose Wolken bei milden 27 Grad in der Spitze. Sonntag wird es dann wieder ein Stückchen wärmer, bis zu 33 Grad bekommen wir da. Und dazu auch ein Mix aus Sonne und Wolken. Und damit wird's gleich 19 Uhr.
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13: Ich bin Florian Klaus. Ein Großteil der Menschen, die zuletzt irregulär in die spanische Exklave Ceuta in Nordafrika gekommen sind, haben das Gebiet wieder Richtung Marokko verlassen. Das berichten spanische Medien unter Berufung auf das Innenministerium. Demnach sind 37.500 der geschätzt 60.000 Menschen nicht mehr in Ceuta. Die meisten waren schwimmend über das Meer gekommen. Dabei starben nach offiziellen Angaben mindestens 34 Menschen. Wer 45 Jahre lang gearbeitet hat, soll in Zukunft nicht mehr automatisch abschlagsfrei in Rente gehen können. Gegen diesen Plan der Bundesregierung lehnen sich die CDU-Ministerpräsidenten von Sachsen, Sachsen-Anhalt und Thüringen auf. Sachsens Landeschef Kretschmer droht mit einem Nein im Bundesrat. Der Unionsfraktionsvize im Bundestag Müller hat der Rheinischen Post aber gesagt, dass an dem Vorhaben nicht mehr gerüttelt werden dürfe. Die Hackerattacke eines KI-Modells des ChatGPT-Entwicklers OpenAI hat vor einer Weile für viel Aufsehen gesorgt. Einen ähnlichen Fall hat jetzt auch Konkurrent Anthropic eingeräumt. In Testläufen sei eine KI ungeplant in Computersysteme von drei Unternehmen eingedrungen. Allerdings hatte sie es auch einfacher. Während die OpenAI-KI erst einen Weg aus der Testumgebung finden musste, war diesmal der Weg zum Internet wegen eines Missverständnisses immer frei. Der Druck auf FIFA-Präsident Gianni Infantino wächst. Nach der Boykottdrohung der UEFA und massiver Kritik weiterer Verbände verliert er jetzt auch noch seinen hochrangigen Berater Carlos Cordero. Wackeln damit Infantinos milliardenschwere Investorenpläne, Thomas Thunfeld?
14: Der erhoffte Milliardendeal des FIFA-Präsidenten wird immer unwahrscheinlicher. Nachdem sich nun bereits drei Kontinentalverbände kritisch bzw. klar gegen seine Pläne ausgesprochen haben, scheinen die unter den FIFA-Mitgliedsverbänden kaum noch mehrheitsfähig. Und die drastische Kritik seines zurückgetretenen ehemaligen Vertrauten Cordero zeigt ja, dass auch Infantino selbst nicht mehr unumstritten ist.
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12: Um kurz nach 7, Achtung auf der A66 Richtung Frankfurt. Zwischen Langselbold und dem Langselbolder Dreieck hat es einen Unfall gegeben auf dem rechten und dem mittleren Fahrstreifen. Passt hier also bitte auf. Dann wird geblitzt. In Dietzenbach auf dem Brückenweg, da sind 30 erlaubt. In Hörsbach-Rottenberg am Schwimmbad in beide Richtungen. Und wenn ihr von Stockstadt Richtung Aschaffenburg fahrt, da steht ein Blitzeranhänger in der Darmstädter Straße in der 70er. Kommt gut und sicher an.
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12: Ich bin Marlene Dietscheid. Seit Wochen brechen Täter immer wieder in Schulen im Primavera-Land ein. Zuletzt waren unter anderem Gebäude in Elsenfeld und Aschaffenburg betroffen. Jetzt hat die Polizei drei junge Männer auf frischer Tat erwischt. Maxi Germann.
13: Die Täter sollen in der Nacht von Dienstag auf Mittwoch in die Realschule in Miltenberg eingestiegen und mit Elektrogeräten geflüchtet sein. Einer der Verdächtigen sitzt inzwischen in Untersuchungshaft. Die Ermittler prüfen jetzt, ob die Gruppe auch hinter den anderen Schuleinbrüchen steckt. Insgesamt zählt die Polizei mehr als 40 versuchte und vollendete Taten am bayerischen Untermain und im Kreis Main-Spessart. Der Sachschaden liegt mittlerweile im sechsstelligen Bereich. Trotzdem geht die Serie offenbar weiter. Auch ins Dahlberg-Gymnasium in Aschaffenburg und in zwei Schulen in Niedernberg wurde in der Nacht eingebrochen. Die Täter sind noch nicht bekannt.
12: Die kurze Entspannung auf dem Arbeitsmarkt im Primavera-Land ist schon wieder vorbei. Im Juli sind die Arbeitslosenzahlen bei uns gestiegen. Vivian Marx.
14: Besonders deutlich ist der Anstieg im Kreis Offenbach. Dort waren fast 600 Menschen mehr ohne Job als noch im Juni. Auch im Kreis Darmstadt-Dieburg kamen knapp 500 Arbeitslose hinzu. In Hanau stieg die Quote auf 10,6%, im Main-Kinzig-Kreis auf 5,4%. Am bayerischen Untermain fiel das Plus zwar geringer aus, doch auch dort stehen mehr Menschen ohne Arbeit da als noch vor einem Jahr. Gründe sind neben der schwachen Wirtschaft auch das Ende vieler Ausbildungen und Schulen. Zudem verschieben Betriebe Neueinstellungen häufig auf die Zeit nach den Ferien.
12: Für tausende Schülerinnen und Schüler im bayerischen Primavera-Land fällt heute der Startschuss für 6 Wochen Sommerferien. Bayern startet damit als letztes Bundesland in die freie Zeit. In Hessen laufen die Ferien schon seit knapp 5 Wochen. Dort beginnt die Schule wieder am 10. August. Bayerische Schüler mit mindestens einer 1 im Zeugnis fahren am Montag kostenlos mit allen Nahverkehrszügen durchs Land. Außerdem gibt es bei Mediamarkt und Thalia Belohnungen für gute Noten. Auf den Straßen dürfte es dagegen voll werden. Der ADAC warnt vor einem der staureichsten Ferienwochenenden. Besonders betroffen ist bei uns die A3. Und alle Nachrichten aus der Welt gibt's wieder zur vollen Stunde.
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17: Ich bin Florian Klaus. Seit September 2024 kontrolliert Deutschland an all seinen Außengrenzen. Bundesinnenminister Dobrindt hat jetzt angekündigt, die Kontrollen über den September dieses Jahres hinaus zu verlängern. Er hat das auch mit der Lage in der spanischen Exklave Ceuta erklärt. Dort waren innerhalb kurzer Zeit geschätzt 60.000 Menschen auf irregulärem Weg angekommen. Die meisten von ihnen sollen aber das Gebiet schon wieder Richtung Marokko verlassen haben. Gute Nachrichten für Azubis. Wer in einem Betrieb mit Tarifvertrag lernt, verdient deutlich mehr als noch vor ein paar Jahren. Im Durchschnitt sind die Azubi-Gehälter im vergangenen Jahr im Schnitt um fast 7% gestiegen. Stärker als die normalen Löhne. Claudia Wächter berichtet.
18: Für die meisten bedeutet das, schon im ersten Lehrjahr gibt's mehr als 1.000 Euro pro Monat. Azubis sollen möglichst auf eigenen Beinen stehen, heißt das Ziel der Gewerkschafter. Aber es gibt auch große Unterschiede. Gut verdienen Azubis zum Beispiel im öffentlichen Dienst, in der Pflege, aber auch in der Baubranche. Im Friseurhandwerk dagegen gibt's deutlich weniger.
17: Die Zahl der Arbeitslosen in Deutschland ist im Juli wieder über die 3-Millionen-Marke gestiegen. Laut der Bundesagentur für Arbeit sind es 28.000 mehr als vor einem Jahr. Für den Rest des Jahres erwartet der Arbeitsmarktexperte Terzenbach von der Bundesagentur keine starken Veränderungen. Er verwies auf die Umstände in aller Welt, vor allem die Energiepreissituation wegen des Kriegs in Nahost. Lidl ruft in 10 Bundesländern seine Dulano-Delikatesse Edelsalami-Rind zurück. Grund ist Bakterienbefall, der Durchfall auslösen kann. Betroffen sind die 100-Gramm-Packungen mit Mindesthaltbarkeitsdatum 10.8. und dem Identitätskennzeichen DEEV42. Wer die Salami zu Hause hat, sollte sie nicht essen und kann sie im Markt zurückgeben. Das Geld gibt's auch ohne Kassenbon zurück.
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14: Ich bin Florian Klaus. Ein Großteil der Menschen, die zuletzt irregulär in die spanische Exklave Ceuta in Nordafrika gekommen sind, haben das Gebiet wieder Richtung Marokko verlassen. Das berichten spanische Medien unter Berufung auf das Innenministerium. Demnach sind 37.500 der geschätzt 60.000 Menschen nicht mehr in Ceuta. Die meisten waren schwimmend über das Meer gekommen. Dabei starben nach offiziellen Angaben mindestens 34 Menschen. Für den Kanzler ist es ein Gesamtkonzept, das umgesetzt werden muss, für seine Sozialministerin sogar ein Gesamtkunstwerk, die geplante Rentenreform. Mehrere Ministerpräsidenten sehen das völlig anders. Sachsens Landeschef Kretschmer droht mit einem Nein im Bundesrat. Dirk Zeitler berichtet.
15: Ohne Veränderungen werden wir nicht zustimmen können, sagte Kretschmer dem RND. Und wenn andere Länder auch nicht zustimmen, dann gibt es diese Renten- und Pflegereform nicht. Im Kanzleramt dürfte man über diese Worte eines CDU-Ministerpräsidenten alles andere als erfreut sein. Auf seiner Seite hat Kretschmer die beiden Ostministerpräsidenten Sven Schulze aus Sachsen-Anhalt und den Thüringer Mario Vogt.
14: Wer Waschmaschine, Kühlschrank, TV oder Handy lieber reparieren statt wegwerfen möchte, findet jetzt Hilfe. Die neue Website reparieren-statt-wegwerfen.de vermittelt direkt passende Werkstätten in der Nähe. Hintergrund ist das neue Recht auf Reparatur. Laut einer Studie haben zwar 44% der Verbraucherinnen und Verbraucher davon gehört, die genauen Regeln kennen aber die wenigsten. Einfach eine Beschreibung eingeben und die KI produziert einen Song dazu. Das bietet das Unternehmen Suno an. Vor dem Landgericht München musste es jetzt wegen eines Urheberrechtsverstoßes eine deutliche Niederlage einstecken. Das Gericht hat Suno verboten, geschützte Lieder ohne Genehmigung zu benutzen. Das KI-Modell war mit bekannten Songs wie Atemlos, Daddy Cool und Mambo No. 5 trainiert worden und gab sie bei Tests auch erkennbar wieder.
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12: Ich bin Moritz Einzel. Seit September 2024 kontrolliert Deutschland an allen Außengrenzen. Bundesinnenminister Dobrindt hat jetzt angekündigt, die Kontrollen über den September dieses Jahres hinaus zu verlängern. Er hat das auch mit der Lage in der spanischen Exklave Ceuta erklärt. Dort waren innerhalb kurzer Zeit geschätzt 60.000 Menschen auf irregulärem Weg angekommen. Die meisten von ihnen sollen aber das Gebiet schon wieder Richtung Marokko verlassen haben. Wer 45 Jahre lang gearbeitet hat, soll in Zukunft nicht mehr automatisch abschlagsfrei in Rente gehen können. Gegen diesen Plan der Bundesregierung lehnen sich die CDU-Ministerpräsidenten von Sachsen, Sachsen-Anhalt und Thüringen auf. Sachsens Landeschef Kretschmer droht mit einem Nein im Bundesrat. Der Unionsfraktionsvize im Bundestag Müller hat der Rheinischen Post aber gesagt, dass an dem Vorhaben nicht mehr gerüttelt werden dürfe. Ganz Deutschland ist gleichzeitig in den Ferien und das merken wir auch auf den Straßen. Der ADAC hat am Nachmittag bundesweit 24 Staus mit jeweils über 10 Kilometern Länge gezählt. Wie gewohnt hat Bayern heute als letztes Bundesland die Schülerinnen und Schüler in die Sommerferien gelassen. Am Mittwoch war das Schuljahr in Baden-Württemberg zu Ende. Der ADAC erwartet eines der staureichsten Wochenenden des Jahres. Der Druck auf FIFA-Präsident Gianni Infantino wächst. Nach der Boykottdrohung der UEFA und massiver Kritik weiterer Verbände verliert er jetzt auch noch seinen hochrangigen Berater Carlos Cordeiro. Wackeln damit Infantinos milliardenschwere Investorenpläne? Thomas Thonfeld?
13: Der erhoffte Milliardendeal des FIFA-Präsidenten wird immer unwahrscheinlicher. Nachdem sich nun bereits 3 Kontinentalverbände kritisch bzw. klar gegen seine Pläne ausgesprochen haben, scheinen die unter den FIFA-Mitgliedsverbänden kaum noch mehrheitsfähig. Und die drastische Kritik seines zurückgetretenen ehemaligen Vertrauten Cordero zeigt ja, dass auch Infantino selbst nicht mehr unumstritten ist.
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13: Ich bin Moritz Einzel. Die Krise in der spanischen Exklave Ceuta spitzt sich weiter zu. Mindestens 57 Migranten sind nach Angaben eines spanischen Fernsehsenders ums Leben gekommen. Sie wollten von Marokko aus nach Ceuta gelangen. Der Bericht von Zoe Tassovali.
14: Viele Menschen versuchten, durch das Meer nach Ceuta zu schwimmen. Andere kletterten über die meterhohen Grenzzäune. Unter ihnen sind auch viele Frauen, Kinder und Jugendliche. Laut den spanischen Behörden ist zwar ein Großteil inzwischen freiwillig nach Marokko zurückgekehrt. Die EU-Kommission macht trotzdem jetzt eine klare Ansage. Von Ceuta aus geht es derzeit nicht weiter auf das europäische Festland. Die spanische Exklave gehört zwar zur EU, liegt aber außerhalb des Schengen-Raums.
13: Ganz Deutschland hat jetzt gleichzeitig Sommerferien. Auf den Autobahnen sorgt das für lange Staus. Der ADAC hat am Nachmittag bundesweit 24 Staus mit jeweils mehr als 10 Kilometern Länge gezählt. Besonders betroffen waren unter anderem die A1 Richtung dänische Grenze, die A9 zwischen München und Nürnberg sowie die A8 Richtung Österreich und Italien. Wer Waschmaschine, Kühlschrank, TV oder Handy lieber reparieren statt wegwerfen möchte, findet jetzt Hilfe. Die neue Website reparieren-statt-wegwerfen.de vermittelt direkt passende Werkstätten in der Nähe. Hintergrund ist das neue Recht auf Reparatur. Laut einer Studie haben zwar 44% der Verbraucherinnen und Verbraucher davon gehört, die genauen Regeln kennen aber die wenigsten. Der Widerstand gegen die WM-Pläne von FIFA-Chef Infantino wächst. Nach dem Europäischen Verband UEFA und der CONCACAF, die Nordmittelamerika und die Karibik vertritt, geht jetzt auch der Asienverband auf Abstand zu Infantino. Aus Protest gegen die Pläne ist außerdem Infantino-Berater Carlos Cordeiro zurückgetreten. Infantino will eine neue Vermarktungsgesellschaft für Weltmeisterschaften gründen und Anteile davon an private Investoren verkaufen.
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1: Ich bin Moritz Einzel. Mehr als 50.000 Menschen haben versucht, von Marokko aus in die spanische Exklave Ceuta zu kommen. Jetzt ist die dadurch verursachte Migrationskrise nach Angaben der spanischen Regierung praktisch überwunden. Nahezu alle, die in Ceuta angekommen waren, seien inzwischen wieder nach Marokko zurückgekehrt, hieß es. Der Chef der EVP-Fraktion im Europaparlament, der CSU-Politiker Weber, fand im ZDF dennoch deutliche Worte.
2: Man hat versucht, wieder mit Migration politischen Druck auszuüben und das darf Europa nicht zulassen. Wir haben das bei Erdogan in der Türkei schon mal erlebt, wir haben das bei Lukaschenko in Belarus schon mal erlebt, an der polnischen Grenze. Auch Putin hat es in Finnland versucht und Europa muss da in der Lage sein, sofort zu handeln, Grenzen zu schließen. Europa darf sich nicht erpressbar machen.
1: Weber forderte, die EU-Grenzschutzagentur Frontex zu stärken. Wegen des Zustroms von Migranten aus Marokko setzt Italien das Schengen-Abkommen mit Spanien für einen Monat aus. Da beide Länder keine gemeinsame Grenze haben, betrifft die Maßnahme Passagiere, die per Flugzeug oder Schiff unterwegs sind. Sie müssen bei der Einreise einen Pass vorzeigen. Ganz Deutschland hat jetzt Sommerferien und auf den Autobahnen sorgt das für lange Staus. Der ADAC hat am Nachmittag bundesweit 24 Staus mit jeweils mehr als 10 Kilometern Länge gezählt. Auch am Samstagvormittag und am Sonntagnachmittag soll auf den Straßen besonders viel Urlaubsverkehr unterwegs sein, schätzt der Automobilclub. Der Widerstand gegen FIFA-Präsident Infantino nach der Vorstellung seiner Investorenpläne wächst weiter. Neben der UEFA gehen weitere Kontinentalverbände auf Distanz zu Infantino, jetzt auch der Asiatische Fußballverband. Und ein hochrangiger Berater Infantinos ist aus Protest zurückgetreten. Er nannte die Pläne ein schlechtes Geschäft für den Fußball und seine Zukunft. Infantino will WM-Anteile an private Investoren verkaufen.
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1: Ich bin Moritz Einzel. In der spanischen Nordafrika-Exklave Ceuta entspannt sich die Lage zunehmend. Von etwa 50.000 Migranten sind nach Angaben der Regierung in Madrid fast alle wieder freiwillig nach Marokko zurückgekehrt. Die Vorkommnisse haben unterdessen in Europa eine neue Asyldebatte angefacht. Der Chef der EVP-Fraktion im EU-Parlament, Weber, erinnerte im ZDF daran, dass erst vor gut einem Monat neue Asylregeln für die EU beschlossen wurden.
2: Genau die Zustände wollten wir und wollen wir beenden. Und deswegen, wenn es jetzt dazu kommt, dass auch Marokko die Flüchtlinge direkt zurücknimmt, dass die Menschen wieder nach Marokko zurückgehen, sind es gute Nachrichten und das zeigt, dass Europa auch durchsetzungsfähig ist. Ich freue mich darüber, wenn dem so ist.
1: In Deutschland kündigte Bundesinnenminister Dobrindt an, die Grenzkontrollen nochmals zu verlängern. SPD-Generalsekretär Klüssendorf will an der abschlagsfreien Rente nach 45 Beitragsjahren festhalten. Der Bild-Zeitung hat Klüssendorf gesagt, Menschen, die sehr lange gearbeitet und ihre Beiträge gezahlt hätten, sollten die Möglichkeit haben, früher abschlagsfrei in Rente zu gehen. Betroffene hätten sich das verdient. Zuvor hatten sich 5 ostdeutsche Ministerpräsidenten gegen die Abschaffung der sogenannten Rente mit 63 ausgesprochen. Bei einem schweren Unwetter in der sächsischen Schweiz ist nach Polizeiangaben ein Mensch ums Leben gekommen. Mehrere weitere wurden verletzt. Das Unglück fand im Kurort Rathen statt. Ein massiver Windbruch habe dafür gesorgt, dass Bäume umstürzten. Das Ganze passierte nahe der Felsenbühne, einem der größten Freilichttheater Sachsens. FIFA-Präsident Infantino bekommt immer mehr Gegenwind. Der Betriebsdirektor des Fußball-Weltverbandes Lamour erhebt schwere Vorwürfe. In einem Schreiben, das der Nachrichtenagentur AP vorliegt, wirft er Infantino vor, Mitarbeiter einzuschüchtern. Die Pläne des FIFA-Chefs, Weltmeisterschaften für private Investoren zu öffnen, lehnt auch Lamour deutlich ab.
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